0: Dancing on a Saturday Night, Barry Blue. Einen wunderschönen guten Morgen. Wir haben den 18. Juli heute. Es ist Samstag und es ist genau 6 Uhr. Die Radio Tirol Nachrichten.
1: Bozen-Auto landet in Eisack. Fahrer rettet sich ans Ufer. Einsturzgerichtsgebäude. Aufräumarbeiten gehen weiter. Und heute gibt's zuerst Sonne, dann Gewitter. Ich bin Marlies Winkler. Guten Morgen.
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1: Am Abend ist ein Verkehrsunfall in Bozen noch einmal glimpflich geendet. Kurz vor 21 Uhr ist ein Auto über die Fahrbahn hinausgeraten und in den Eisack gestürzt. Der Fahrer hat es geschafft, sich selbst aus dem Auto zu retten und ans Ufer zu schwimmen. Sein Auto ist von der Strömung mehrere hundert Meter flussabwärts mitgerissen worden. Der Fahrer hat sich leicht verletzt, das Auto hat einen Totalschaden. Im Einsatz war die Berufsfeuerwehr, die Freiwillige Feuerwehr Oberau-Haslach, die Taucher der Freiwilligen Feuerwehr der Rettungsdienst und die Carabinieri. Nach dem Teileinsturz des Bozner Gerichtsgebäudes gehen die Aufräumarbeiten auf Hochtouren weiter. Das Gebäude muss nun gesichert werden. Zusätzliche Gerüste sollen die gesamte Fassade zusätzlich stabilisieren. Dadurch soll verhindert werden, dass untere Stockwerke durch das enorme Gewicht zusammenbrechen. Darunter befindet sich auch das Archiv. Jetzt am Wochenende wird die Berufsfeuerwehr mit großen Geotextilplanen abgedeckt. Die sollen verhindern, dass mit den angekündigten Gewittern Wasser in das Gebäude kommt. Nach dem Einsturz gibt es Vorwürfe an das Land, man habe nicht genug in die Erhaltung des Gebäudes investiert. Diese Vorwürfe weist Landesrat Christian Bianchi zurück. Seit der Übernahme des Gerichts vor 8 Jahren habe das Land zahlreiche Instandhaltungs- und Sanierungsarbeiten durchgeführt. Im Irankrieg hat es diese Nacht wieder Angriffe gegeben. Es war nun die 7. Nacht in Folge. Die USA haben mehrere Ziele im Iran zerstört, darunter auch Brücken, einen Flughafen und einen Standpunkt der Seefahrt. Der Iran hat im Gegenzug US-Ziele angegriffen und auch Nachbarländer. Auch Schiffe in der Straße von Hormuz sind wieder bombardiert worden und in Feuer geraten. Deswegen liegt der Schiffsverkehr dort nun fast wieder komplett lahm. Und wir schauen nach Venezuela. Dort ist die offizielle Zahl der Todesopfer nach den heftigen Erdbeben vor 3 Wochen nun auf über 5.000 gestiegen. Rund 17.000 Menschen gelten als verletzt und rund 18.000 sind weiterhin obdachlos. Zu den 2 Erdbeben ist es am 24. Juni gekommen. Sie hatten die Stärken 7,2 und 7,5. Besonders betroffen ist der Norden des Landes. Ab heute kommt es auf der Brennerbahnlinie 2 Wochen lang zu Einschränkungen. Grund dafür sind Bauarbeiten. Von Bozen bis Gries am Brenner fahren heute keine Züge. Ab morgen ist dann nur noch von Brixen bis Gries gesperrt. Ab Donnerstag ist dann der Abschnitt von Brixen bis Innsbruck zu. Für die betroffenen Strecken gibt es eigentlich Schienenersatzbusse. Dort kann es heute allerdings zu Ausfällen kommen, weil der Ersatzverkehr nicht alle Verbindungen abdecken kann. Ab dem 2. August fahren die Züge dann wieder normal über den Brenner.
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0: 6:03 Samstag ist. Wir starten mit eher ein bisschen labilem Wetter ins Wochenende. Es ist von allem was dabei. Mehr Sonne am Vormittag. Am Nachmittag kann es wieder da und dort wettern. Wir erwarten Höchstwerte bis zu 31 Grad. Jetzt hat es in St. Martin Passaia 18 Grad, in Nadurn 16, Prettau 13 und Algund 21 Grad. Auch morgen am Sonntag Sonne am Vormittag. In der zweiten Tageshälfte ist da und dort mit gewitterigen Regenschauern zu rechnen. Es wird föhnig in den nördlichen Tälern.
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0: Steht an, ein verkehrsreiches Wochenende auf der Brennerautobahn, also lieber früh genug losstarten. Sonst werden uns keine Probleme gemeldet auf unseren Straßen. Eine gute und sichere Fahrt wünschen wir.
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0: Ja, vielleicht stehen wir ja auf einsamer Flur da, noch. Aber ich sehe schon, Sie sind auf dem besten Weg, mit uns ins Wochenende zu starten. Schönen guten Morgen.

Was halten Sie davon, wenn wir Stefano Rota und Stefano Righi begleiten? Die beiden Turiner, Righiera, bringen uns mit ihrer Musik an den Strand. Vamos a la Playa, Anfang der 80er. Das war der Sommerhit.

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1: Guten Morgen am Samstag, kurz nach 6. Und das ist der Blick natürlich in den Mond, in den zunehmenden Jungfrau-Mond, Nadine Paris.
2: Die Jungfrau regiert die Verdauungsorgane. Und das ist jetzt die beste Zeit, um auf die Darmgesundheit zu schauen. Eine sanfte Darmreinigung, die Darmflora aufbauen oder eine kurze Schonkostphase, alles super. Im Haushalt erfordert das Putzen nun zwar etwas mehr Mühe als bei abnehmendem Mond, aber hartnäckiger Schmutz und Flecken lassen sich jetzt besonders gründlich beseitigen. Und falls Sie planen, was Neues einzustudieren, das Gehirn nimmt gerade komplexe Informationen und logische Zusammenhänge richtig gut auf.
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Ja, das Ramazzotti hier im Radio Tirol Wecker. Guten Morgen, kurz vor 6:30. Mit dem Electric Light Orchestra hören wir gleich nach Dusty Springfield, Son of a Preacher Man.

0: Schönen guten Morgen, kurz nach 6:30, die Kurzmeldung.
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2: Guten Morgen, ich bin Marlies Winkler. Nach dem Teileinsturz des Gerichtsgebäudes in Bozen gehen die Aufräumarbeiten weiter. Das Gebäude wird gesichert und die Berufsfeuerwehr deckt es mit großen Geotextilplanen ab. Die sollen verhindern, dass durch Regenwasser in das Gebäude kommt. In Bozen ist am Abend ein Auto von der Fahrbahn abgekommen und in den Eisack gestürzt. Der Fahrer konnte sich selbst aus dem Auto befreien und ans Ufer schwimmen. Er hat sich nur leicht verletzt, das Auto hingegen hat einen Totalschaden. Die Angriffe im Irankrieg gehen wieder weiter. Die USA haben nun auch zivile Infrastruktur wie Brücken und einen Flughafen angegriffen. Der Iran greift als Vergeltung Nachbarländer und Schiffe in der Straße von Hormuz an. Nach den heftigen Erdbeben in Venezuela ist die offizielle Zahl der Toten auf 5.000 gestiegen. 17.000 weitere gelten als verletzt und 18.000 sind weiterhin obdachlos. Besonders betroffen von der Katastrophe ist der Norden des Landes. Ab heute fahren auf der Brennerbahnlinie für 2 Wochen lang abschnittsweise keine Züge. Grund dafür sind Bauarbeiten. Heute ist der Abschnitt Bozen bis Kries am Brenner zu. Es gibt Schienenersatzbusse.
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0: Schönen guten Morgen wünsche ich Ihnen. Ein Reisewochenende auf der Brenner Autobahn steht an. Da werden uns zum Beispiel schon 2 Kilometer Stau jetzt schon gemeldet in Fahrtrichtung Süden zwischen Carpi und dem Anschluss A1. Auf den Hauptverbindungen in Südtirol geht's gut voran. Sichere Fahrt.
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0: Sommerwetter, ja, mit Schönheitsfehlern. Am Vormittag viel Sonne, Wolken tauchen dann am Nachmittag auf und haben oft auch Regen und Gewitter dabei. Gilt für beide Tage vom Wochenende. Also immer gut beobachten, wenn es vor allem in die Berge geht. Zum frische Luft reinlassen, hervorragend jetzt um 6:45. In St. Christina bei 13 Grad, Glons 17, Meran 18 und 22 Grad in Bozen.
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0: Guten Morgen, kurz vor 6:45. Ah ja, das hat schon was. Wenn wir in der Früh jetzt die Fenster aufmachen und mal keine über 20 Grad Luft hereinkommt. In den letzten 7 Tagen gab es 4-mal 35 Grad. Jetzt pendeln sich die Top-Temperaturen so um die 31 Grad ein am Wochenende. Und dazu der typische Sommertagesgangwetter mit Sonne zu Beginn, ein paar Gewittern am Nachmittag. Ach ja, Sommer eben. Schönen guten Morgen wünsche ich Ihnen mit Radio Tirol.
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0: Schönen guten Morgen. Wir haben es 7:08. Auf den Berg oder ins Wasser, zu Fuß oder mit dem Radl unterwegs oder einfach nur im Garten im Schatten der Bäume liegen und ein gutes Buch lesen. Also das Wochenende hat schon viele Seiten. Vor allem der Sonntag, Abendmorgen, Fußball oder nicht, machen Sie einfach Ihr Bestes draus. Guten Start ins Wochenende.
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0: Wolfgang Petri, gib mein Herz zurück. Einen schönen guten Morgen wünsche ich Ihnen. Es ist Samstag, es ist 7 Uhr, es ist der 18. Juli und das sind die Radio Tirol Nachrichten.
1: Auto stürzt in Bozen in den Eisack, Fahrer rettet sich. Teileinsturz Gerichtsgebäude, Landesrat Bianchi weist Vorwürfe zurück. Und heute gibt's zuerst Sonne, später lokal Gewitter. Ich bin Marlies Winkler, guten Morgen.
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1: Am Abend ist in Bozen ein Auto in den Eisack gestürzt. Der Alarm ging um kurz vor 21 Uhr ein. Der Fahrer hat es geschafft, sich selbst aus dem Auto zu retten und ans Ufer zu schwimmen. Er hat sich nur leicht verletzt. Das Auto hingegen hat einen Totalschaden. Die Bergung des Fahrzeugs hat sich laut Berufsfeuerwehr Bozens schwierig gestaltet. Und auf der Gampenstraße zwischen Marling und Schams ist es am Abend zu einem Motorradunfall gekommen. Ein Scooter mit zwei Passagieren ist gegen die Leitplanken geprallt. Der Beifahrer hat sich dabei schwer verletzt. Er wurde in das Krankenhaus von Bozen geflogen. Der Lenker hat sich leicht verletzt. Nach dem Teileinsturz des Bozner Gerichtsgebäudes gibt es Vorwürfe an das Land. Man habe nicht genug in die Erhaltung des Gebäudes investiert. Landesrat Christian Bianchi weist diese Vorwürfe zurück. Seit der Übernahme des Gerichtsgebäudes vor 8 Jahren habe das Land zahlreiche Instandhaltungs- und Sanierungsarbeiten durchgeführt. Jetzt am Wochenende wird die Berufsfeuerwehr das Gebäude mit großen Geotextilplanen abdecken, damit bei den angekündigten Regenschauern und Gewittern kein Wasser in das Gebäude kommt. Im Irankrieg hat es diese Nacht wieder Angriffe gegeben, die 7. Nacht in Folge. Die USA haben mehrere Ziele im Iran zerstört, darunter auch Brücken, einen Flughafen und einen Standpunkt der Seefahrt. Der Iran hat im Gegenzug US-Ziele angegriffen und auch Nachbarländer. Auch Schiffe in der Straße von Hormuz sind wieder bombardiert worden und wegen dieser Angriffe liegt der Schiffsverkehr dort nun fast wieder komplett lahm. Und wir schauen nach Venezuela. Dort ist die offizielle Zahl der Todesopfer nach den heftigen Erdbeben vor 3 Wochen nun auf über 5.000 gestiegen. Rund 17.000 Menschen gelten als verletzt und rund 18.000 sind weiterhin obdachlos. Zu den 2 Erdbeben ist es am 24. Juni gekommen. Besonders betroffen ist der Norden des Landes. An der Brennerbahnlinie wird gebaut. Instandhaltungs- und Modernisierungsarbeiten sind fällig. Florian Scheringer. Fahrgäste müssen sich deshalb jetzt 2 Wochen lang auf Sperren einstellen.
3: Ja, schon heute gibt es Einschränkungen. Von Bozen bis Gries am Brenner geht heute nichts. Ab morgen ist dann nur noch von Brixen bis Gries gesperrt. Die Strecke Bozen-Brixen ist dann wieder offen. So geht es weiter bis Donnerstag. Ab da ist dann die ganze Nordtiroler Seite der Brennerbahn gesperrt. Insgesamt also von Brixen bis Innsbruck. Auf allen betroffenen Strecken gibt es Schienenersatzbusse. Sie halten an allen Bahnhöfen entlang der Strecke. Der Normalbetrieb geht in 2 Wochen weiter. Am 2. August fahren die Züge wieder normal über den Brenner.
1: Heute kann es bei den Schienenersatzbussen zu Ausfällen kommen. Der Ersatzverkehr kann offenbar nicht alle Verbindungen abdecken. Und heute erwartet uns viel Sonnenschein. Später kann es lokal wieder gewittern. Alles Weitere zum Wetter gleich.
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0: Samstag ist und wir starten mit labilem Wetter ins Wochenende. Es ist von allem was dabei. Mehr Sonne am Vormittag, am Nachmittag kann es wieder da und dort wettern. Wir erwarten Höchstwerte bis zu 31 Grad. Es hat jetzt in Burgstall 19 Grad, In Franzensfeste 17, Gais 15 und Graun 13 Grad. Auch morgen am Sonntag, Sonne am Vormittag. In der zweiten Tageshälfte ist mit einigen gewitterigen Regenschauern zu rechnen. Und dann wird es auch noch föhnig in den nördlichen Tälern.
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0: Wir haben uns jetzt keine Probleme gemeldet auf unseren Straßen. Auch auf der Brenner Autobahn im Land geht es gut weiter. Wir wünschen eine sichere Fahrt.
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0: Ich wünsche einen wunderschönen guten Morgen. Mit über 9 Millionen Besuchern sind die Gärten von Schloss Tratmannsdorf eine der größten Tourismusattraktionen im Land. Heute feiern sie ihr 25-jähriges Jubiläum. Und wir sind eingeladen. Hören wir gleich, was da so los ist.

Man Eater, also diese Single von Daryl Hall und John Oates war nicht wie alles, was man sonst so im Radio hörte 1982. Die Idee war, alles besser zu machen. Ja, und der Plan ist Daryl Hall und John Oates aufgegangen. Man Eater war immerhin wochenlang die Nummer 1 in den USA.

0: Schönen guten Morgen. Jetzt um gleich 20 nach 7 aus steilen Hängen und Rebanlagen wurde vor 25 Jahren der berühmteste Garten Südtirols und weit darüber hinaus. Am Anfang stark kritisiert sind die Gärten von Schloss Trautmannsdorf heute absoluter Publikumsmagnet. Bei den Touristen logisch, aber auch wir Einheimische gehen sehr gerne hin. Kollegin Monika Gogel trifft sich mit Judith vom Marketingteam.
1: 400.000 Besucher pro Jahr tauchen ein in diese fantastische Pflanzenwelt. 10% davon sind Südtiroler.
2: Man sieht vor allem, dass bei den Abendveranstaltungen, bei unseren Konzerten, Picknickabenden, bei den Familientagen haben wir wirklich sehr viele lokale Gäste da und das freut uns.
1: Insgesamt sind es über 12 Hektar an Blumen, an Bäumen, an Sträuchern, an Gräsern, an Teichen, an Rinnsalen, Aussichtsplattformen. Ja, und im Moment, da blüht natürlich richtig viel.
2: Jetzt gerade stehen wir da mitten der Sonnenblumen. Die werden jetzt in den nächsten Tagen auch aufgehen. Die blühen da in Olivenhain. Die Seerosen blühen und weiter unten haben wir ein wunderschönes Dahlienfeld. Aber das sind nur ganz wenige Sachen, die ich gerade aufzähle, weil es ist wirklich ein herrliches Blumenmeer, was wir zurzeit da in den Gärten haben.
1: Ein bunter Blumenstrauß zum 25. Geburtstag. Heute wird da ganz besonders gefeiert mit 25% Rabatt beim Eintritt und mit vielen Highlights.
2: Da wird man Seifenbomben selber machen für unsere Kleinen. Bekommt jeder kostenlos ein Eis am Seerosenteich. Und eins von den Highlights ist, dass wir ab 3 bis circa 7 Uhr abends haben wir Straßenkünstlerinnen und Künstler da im Garten. Also wir haben Stelzengeher, wir haben Seifenblasartisten. Abends klingen wir dann den Abend auch bei Musik aus. Wir haben am Seerosenteich ein Konzert mit der Evi Meier. Und auch da kann jeder mit einem tollen Aperitif sitzen und einfach den Garten genießen.
1: Ab 14 Uhr geht's los.
0: Ja, die Zahlen sind schon gigantisch. Über 200.000 Blumen blühen da teilweise gleichzeitig. Wirklich ein Naturparadies.
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Stevie Wonder und Sir Duke. Das ist Musik zum Wachwerden am Wochenende, am Samstag in der Früh um 7:30. She drives me crazy, auch The Fine Young Cannibals. Und dann gleich geht's in die Nachrichtenredaktion.

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1: Guten Morgen, ich bin Marlies Winkler. Nach dem Teileinsturz des Gerichtsgebäudes in Bozen gehen die Sicherungsarbeiten weiter. Die Berufsfeuerwehr deckt es mit großen Geotextilplanen ab. Die sollen verhindern, dass mit den angekündigten Gewittern Wasser in das Gebäude kommt. Bei der Zuweisung von Wobi-Wohnungen zum bezahlbaren Mietzins gelten ab Jänner neue Regeln. Anstelle einzelner Ausschreibungen wird es eine dauerhafte Rangordnung geben, wie beim sozialen Wohnbau auf Gemeindeebene. In Bozen ist am Abend ein Auto von der Fahrbahn abgekommen und in den Eisack gestürzt. Der Fahrer konnte sich eigenständig ans Ufer retten. Und auf der Gampenstraße bei Marling hat sich ein Mann bei einem Scooterunfall schwer verletzt. Die Angriffe im Irankrieg gehen weiter. Die USA haben nun auch zivile Infrastruktur wie Brücken und einen Flughafen angegriffen. Der Iran greift als Vergeltung Nachbarländer und Schiffe in der Straße von Hormuz an. Ab heute fahren auf der Brennerbahnlinie für 2 Wochen lang abschnittsweise keine Züge. Grund dafür sind Bauarbeiten. Heute ist der Abschnitt Bozen bis Kries am Brenner zu. Es gibt Schienenersatzbusse.
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2: Wir haben es 8:05. Grünes Licht von der Brenner Autobahn. Auch auf den restlichen Hauptverbindungen im Land schaut es gut aus. Noch. Es wird mit starkem Reiseverkehr gerechnet, vor allem in Fahrtrichtung Süden.
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2: Aber wir sind mitten im Sommer und so ist es auch mit dem Wetter an diesem Wochenende. Viel Sonne in der ersten Tageshälfte, später zieht es zu, es ist örtlich mit einzelnen Gewittern zu rechnen. Die Temperaturen reichen von 23 bis 33 Grad. Jetzt in Bruneck 15 Grad, in Kaltern 21, in Laas 18, Algund 19, Sand in Taufers 16 Grad.
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0: Irgendwie ansteckend, oder? Ja. Ein Stück Musikgeschichte mit Aroma. Genau das hatte Peter Cornelius vor mit diesem Lied.
1: Dieses Lied besteht ja eigentlich nur aus 4 Minuten Atmosphäre, die ganz automatisch da ist, wenn eben in der Früh gerufen wird, der Kaffee ist fertig und wenn diese angenehme Aufwachsituation da ist und nichts anderes habe ich getan.
0: Ja, entspannten guten Morgen am Samstag. Und weil es so schön war...
2: Der Kaffee ist fertig.
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0: Schönen guten Morgen.
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0: Was für eine spannende Fußball-WM-Finalwoche. Morgen erwartet uns mit Spanien gegen Argentinien ein echter Straßenfeger. 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
3: Der bessere, hier kein Favoriten. Hat's doch mir auch mal Spaß.
0: So wird's sein. Das wird nämlich ein ganz besonderes Finale aus dem MetLife Stadium New York, New Jersey. Und das hat's noch nie gegeben. Nein, ist ja auch Amerika, ne? Eine gigantische Halbzeitshow nach Vorbild des US Super Bowls mit Auftritten unter anderem von Madonna und Shakira. Hey, nicht vergessen, Fußball gespielt wird schon auch noch.
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0: 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Guten Morgen am Samstag um 8, die Radio Tirol Nacht.
1: Kloster in Kaltern, Vinzenzgemeinschaft plant Haus der Solidarität. Ab Jänner neue Regeln für Wobi-Wohnungen für den Mittelstand. Und es ist sonnig, später wieder vereinzelt Gewitter. Ich bin Marlies Winkler, guten Morgen.
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1: Das Kloster der Tertiarschwestern in Kaltern soll zum Vinzi-Haus der Solidarität werden. Das wäre der Plan der Vinzenzgemeinschaft. Sie hat diese Idee zusammen mit der Provinzleitung der Tertiarschwestern dem Kalterer Gemeinderat vorgestellt. Geplant sind leistbare Wohnungen und soziale Angebote nach dem Vorbild vom Haus der Solidarität in Brixen. Es soll 20 Wohnungen geben, eine Vinzi-Tafel, eine Kleiderkammer und Gemeinschaftsräume für Kalterer Vereine. Die Gemeinde Kaltern wäre auch als Eigentümerin am Kloster interessiert. Die Vinzenzgemeinschaft möchte allerdings das Alleineigentum, damit der soziale Auftrag auf Dauer garantiert sei. Bei der Zuweisung von Wobi-Wohnungen zum bezahlbaren Mietzins gelten künftig neue Regeln. Das Verfahren soll einfacher werden. Statt einzelner Ausschreibungen wie bisher sollen die Zuweisungen gleich funktionieren wie die Rangordnung für den sozialen Wohnbau auf Gemeindeebene. Das sagt Wohnbaulandesrätin Uli Meyer.
3: Praktisch bedeutet das, dass es in Zukunft für jede Gemeinde zwei Rangordnungen geben wird. Eine zur Vermietung zum sozialen Mietzins für Personen mit niedrigem Einkommen und eine zur Vermietung zum bezahlbaren Mietzins mit höherem Einkommen, auf welche dann für die einzelne Zuweisung zugegriffen und dadurch auch ein besserer sozialer Mix der Mieter erzielt werden kann.
1: Ein Viertel der Wohnungen ist für den Mittelstand reserviert, sagt Landesrätin Meyer. Die neuen Regeln gelten ab dem 1. Jänner. Nicaragua bricht die diplomatischen Beziehungen zu Italien ab. Der Grund dafür ist ein Vorwurf von Außenminister Tajani. Er hat gesagt, die autoritäre Regierung von Nicaragua würde ein ehemaliges Mitglied der Terrorgruppe Rote Brigaden schützen. Und zwar geht es um Alessio Casimiri. Er soll an der Ermordung des ehemaligen italienischen Ministerpräsidenten Aldo Moro beteiligt gewesen sein. Seit 1983 lebt er in Nicaragua und hat dort sogar die Staatsbürgerschaft erhalten. In Italien war er zu 6-mal lebenslanger Haft verurteilt worden. Die Demokratische Republik Kongo leidet weiterhin unter dem Ausbruch von Ebola. Mittlerweile gibt es mehr als 860 Todesfälle. Registrierte Ansteckungen gibt es mehr als 2000. Zuletzt hat es innerhalb von nur 24 Stunden 56 neue Infektionen sowie 36 weitere Todesfälle gegeben. Wir schauen zurück nach Südtirol. Hier gibt es für die Berufsfeuerwehr und den Forstdienst künftig mehr Geld. Das hat die Landesregierung beschlossen. Für die Gehaltsaufbesserung investiert das Land pro Jahr zusätzliche 2,6 Millionen Euro. Davon profitieren rund 150 Feuerwehrleute und 300 Mitarbeitende des Landesforstkorps. Die Verträge sollen noch diesen Herbst in Kraft treten. Ja, und viel Sonne gibt es im ganzen Land. Später könnte es noch nass werden. Alles Weitere dazu gleich.
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0: Kurz nach 8 und Sonnenschein genießen am besten noch am Vormittag. Greta Gruber, guten Morgen.
12: Guten Morgen. Die morgendlichen Restwolken lösen sich weiter auf und es wird strahlend sonnig. In der zweiten Tageshälfte bekommt die Sonne dann wieder etwas Konkurrenz. Auch Gewitter sind dabei, dazu 23 bis 33 Grad. Aktuell messen wir und Fuss 16 Grad, Schlammers meldet 18, Derenten 14 und Flersch 15 Grad. Morgen geht's genauso weiter, der Nordwind nimmt weiter zu.
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12: 2 Kilometer Staus auf der Brennerautobahn Südspur bei der Mautstelle Sterzing zurück. Allgemein heute auf der Brennerautobahn in beiden Fahrtrichtungen mehr Zeit einplanen. Vielerorts in Europa starten die Sommerferien. Ansonsten passt's, eine gute Fahrt.
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0: Zusammen musizieren, neue Freunde kennenlernen und vor allem Spaß haben. Im Finchgau bei der Volksmusikerlebniswoche ist alles dabei. Über eine Woche, die es so noch nie gab, lassen wir uns gerne gleich mehr erzählen.

der Gloktanzer. Da hat jeder so seine eigenen Songs, auch Bubo zum Beispiel, mitten im Sommer. Da hat er wirklich ins Schwarze getroffen, als er 1979 dieses Eisliedchen herausgebracht hat.

0: Hunting Hello Musik aus dem hohen Norden. Aha, ich wünsche einen schönen Samstag. Jetzt um 20 nach 8. Neue Erlebnisse, neue Freundschaften und Volksmusik. Darum drehte sich diese Woche alles in Burgais auf der Fürstenburg. Und die Kids sind da echt mit vollem Herzblut dabei. Radio Tirol Redakteurin Nadine Paris.
1: Hallo, hallo und willkommen zu unserer Musikburg auf der Fürstenburg.
2: Ja, also die Stimmung hier passt auf jeden Fall, auch schon jetzt beim Frühstück. Und Bios, ihr habt hier eine Mochzetz, gell?
3: Wir haben einen Haufen Spaß und wir finden auch neue Kollegen und Kolleginnen. Wir reden auch viel, aber alles ist gut. Und so finde ich auch flott und Ding und dass wir gemeinsam spielen.
2: Ja, das merken wir hier. Und Laurin, du spielst Zierchorgel und ihr seid hier fleißig am Musizieren.
4: Ja, ich habe jetzt zweimal im Tag 20 Minuten, aber ich tue halt schon auch noch üben.
2: Neben dem Musizieren ist auch genug Platz für andere Sachen und Damaris, das findest du richtig cool, gell?
5: Dass man da spielen und basteln kann, weil man Spaß hat.
2: Und der ganze Spaß spielt sich innerhalb der Burgmauern ab, Michael.
6: Mir finde ich cool, dass wir das da oben in der Burg können machen, dass sie für uns die Zimmer hergerichtet haben, dass sie für uns drinnen kochen können.
2: Und das Essen ist dazu auch noch richtig lecker, gell?
6: Heißt gut da. Machen sie völlig gut, die Köchinnen da.
2: Ja, echt mega. Ich spür's richtig, wie gerne ihr alle hier seid. Da würden wir am liebsten auch einfach hier bleiben.
0: Ja, von Zierorgel über Harfen, Blasinstrumente, Geigen bis hin zum Schlagzeug. Alles mit dabei. Und auch Referenten aus Südtirol und Bayern.
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Irgendwo, aber er fällt auf mit seinem Outfit nach wie vor. Boy George von Culture Club. Karma Chameleon, sein Hit.

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2: Guten Morgen, ich bin Marlies Winkler. Bei der Zuweisung von Wobi-Wohnungen zum bezahlbaren Mietzins gelten ab Jänner neue Regeln. Anstelle einzelner Ausschreibungen wird es eine dauerhafte Rangordnung geben, wie beim sozialen Wohnbau auf Gemeindeebene. Die Vinzenz-Gemeinschaft hat ihre Pläne für das Kloster der Tertiarschwestern in Kaltern vorgestellt. Es soll ein Haus der Solidarität entstehen nach dem Vorbild von Brixen. Darin soll es leistbare Wohnungen geben, eine Kleiderkammer und Gemeinschaftsräume für Kalterer Vereine. Nicaragua bricht seine diplomatischen Beziehungen zu Italien ab. Außenminister Tajani hatte der Regierung von Nicaragua vorgeworfen, ein Mitglied der Terrorgruppe Rote Brigaden zu schützen. Es geht um Alessio Casimiri. Er soll an der Ermordung von Aldo Moro beteiligt gewesen sein. Die Demokratische Republik Kongo leidet weiterhin unter dem Ausbruch von Ebola. Mittlerweile gibt es mehr als 860 Todesfälle. Insgesamt hat die Regierung seit Beginn des Ausbruchs mehr als 2000 Ansteckungen registriert. In Südtirol bekommen die Berufsfeuerwehr und der Landesforstkorps künftig mehr Geld. Das hat die Landesregierung beschlossen. Das Land investiert dafür pro Jahr zusätzlich 2,6 Millionen Euro. Die Verträge sollen noch diesen Herbst in Kraft treten.
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4: 8:45, viele schon unterwegs auf der Brenner Autobahn, Greta Gruber.
5: Ferienbeginn vielerorts in Europa rechnen Sie deshalb mit Reiseverkehr in beiden Fahrtrichtungen. Aktuell verlieren Sie rund 10 Minuten schon in Fahrtrichtung Süden, Ballermautstelle, Sterzing. Und ab heute starten Bauarbeiten auf der Brenner Bahnlinie. Heute deswegen gesperrter Abschnitt Bozen bis Gries in Nordtirol. Busse fahren als Schienenersatzdienst. Heute können voraussichtlich jedoch nicht alle Verbindungen abgedeckt werden.
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5: Die Sonne traut sich immer mehr raus. Wolkenlos ist dabei, zum Beispiel von Unterland bis ins Eisacktal, während sich am meisten Restwolken noch am Alpenhauptkamm halten. In Bretau hat es jetzt 13 Grad, in Margreit schon 24, in St. Waldburg und Laien sind 16 Grad. Am Nachmittag werden dann die Quellwolken größer und sowohl heute als auch morgen sind ein paar Gewitter möglich bei 23 bis 33 Grad.
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0: auf der Brennerautobahn ist. Vorsicht, Reifenteile und ein defekter LKW auf der Brennerautobahn Südspur, kurz nach Neumarkt.
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0: Neue Hürden meistern Sie Schritt für Schritt.
1: Stier.
2: Heute lohnt es sich, gelassen zu bleiben und die Dinge für sich sprechen zu lassen.
1: Zwilling.
0: Mit Ihrer offenen Art finden Sie ganz unkompliziert gute Lösungen.
1: Krebs.
2: Jetzt ist der perfekte Moment, selbst die Initiative zu ergreifen.
1: Löwe.
0: Mit etwas Flexibilität entstehen heute viele neue Möglichkeiten.
1: Jungfrau.
2: Vertrauen Sie Ihrem Gefühl, denn damit liegen Sie genau richtig.
1: Waage.
0: Genießen Sie diese ruhige Phase, bevor es mit frischer Energie weitergeht.
1: Skorpion.
2: Eine Entscheidung aus dem Bauch heraus bringt heute die größte Klarheit.
1: Schütze.
0: Neue Begegnungen bringen frischen Schwung in Ihren Tag.
1: Steinbock.
2: Mit etwas Ruhe finden Sie die richtigen Worte und schaffen Klarheit.
1: Wassermann.
0: Gönnen Sie sich eine kleine Auszeit, um neue Energie zu tanken.
1: Fische.
2: Mit Ihrer Gelassenheit kommen Sie souverän durch diesen Samstag.
1: 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Die Gilfenklamm in Ratschings, eine der schönsten Schluchten der Alpen. 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Über Brücken und Treppen wandert man zwischen hohen Felswänden durch die weiße Marmorschlucht. Die Gilfenklamm, der Freizeittipp für die gesamte Familie.
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0: Johnny Tilton, einen wunderschönen Samstag wünsche ich Ihnen. Vielleicht mit ein bisschen mehr Zeit für die schönen Dinge des Lebens. Eine neue Serie zwischen Romantik, Drama und Spannung. Wilder Westen kombiniert mit einer Familiengeschichte. Wir stellen Ihnen diese Woche eine neue Serie vor, die besonders für Western-Fans, aber auch für alle anderen richtig interessant sein kann. Unsere kleine Farm. Ja, das kennen wir, oder? Kollege Lukas Hagscheller.
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3: Wir sind im Westen, noch vor den richtigen Städten. In einer kitschigen Serie würden sich Cowboys und Indianer hier wahrscheinlich gut verstehen und auf schönen Pferden reiten. Für die Familie Ingalls geht's jetzt aber erstmal nur um einen erfolgreichen und ruhigen Umzug.
4: Und was, Mr. Ingalls, hat Sie in dieses Land gebracht, für das Sie so brennen?
5: Ein Neuanfang für meine Familie.
6: Hier ist unser neues für immer.
7: Willkommen in Independence, Mr. Ingalls.
8: Eine Post haben wir noch nicht. Keine Kirche und keine Schule.
9: Keine Schule.
5: Wie findest du es?
9: Alles sehr klein.
5: So wollten wir es, oder? Hier ist unser Neuanfang.
3: Nur leider ist so ein Neuanfang nicht ganz so einfach hier.
9: Ich wäre an Ihrer Stelle etwas vorsichtig.
10: Dass dieses Land nicht frei ist, werden Sie sehen.
11: Es kann nicht sein, dass Fremde einfach so in mein Haus marschieren.
3: Die Ureinwohner hier fühlen sich von den weißen Männern angegriffen. Und das bleibt nicht die einzige Herausforderung. Wölfe. Und Krankheiten. Und sogar die Nachbarn hier sind unter Umständen gefährlich.
11: Und wenn ich falsch lag? Vielleicht ist es nicht besser.
9: Und was, wenn das hier der Ort ist, an dem wir endlich sein können, wie wir sind?
3: Unsere kleine Farm auf Netflix. Schön zum Mitfiebern, aber eben auch keine klassische Action-Serie. Von mir gibt's 4 von 5 Streaming-Sternen.
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0: Neu Neues geworden, Radio Tirol hier und das sind die Nachrichten am Samstag.
1: Kaltern-Pläne für Kloster der Tertiarschwestern vorgestellt. Wobi-Wohnungen für Mittelstand, ab Jänner gelten neue Regeln. Und es ist meist sonnig, vereinzelt noch bewölkt. Ich bin Marlies Winkler, guten Morgen.
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1: Das Kloster der Tertiarschwestern in Kaltern soll zum Vinzi-Haus der Solidarität werden. Das wäre der Plan der Vinzenz-Gemeinschaft. Sie hat diese Idee zusammen mit der Provinzleitung der Tertiarschwestern dem Kalterer Gemeinderat vorgestellt. Geplant sind leistbare Wohnungen und soziale Angebote nach dem Vorbild vom Haus der Solidarität in Brixen. Es soll 20 Wohnungen geben, eine Vinzi-Tafel, eine Kleiderkammer und Gemeinschaftsräume für Kalterer Vereine. Die Gemeinde Kaltern wäre auch als Eigentümerin am Kloster interessiert. Die Vinzenz-Gemeinschaft möchte allerdings das Alleineigentum, damit der soziale Auftrag auf Dauer garantiert sei. Das Verfahren für die Zuweisung von Wobi-Wohnungen zum bezahlbaren Mietzins ist zu schwerfällig. Das sagt Wohnbaulandesrätin Uli Meyer und führt deshalb neue Regeln dafür ein. Künftig soll die Vergabe gleich funktionieren wie die Zuweisung für den sozialen Wohnbau auf Gemeindeebene, sagt Landesrätin Meyer. Statt einzelner Ausschreibungen soll es auch für den Mittelstand eine ständige Rangordnung geben.
3: Die Maßnahmen ist vor allem auch für kleinere beziehungsweise mittlere Gemeinden interessant, da dort oft nicht so viele Gesuche zum sozialen Mietzins aufliegen, manchmal auch gar keine, und neue Zuweisungsmöglichkeiten damit jetzt entstehen.
1: Landesrätin Meyer erhofft sich durch den neuen Modus eine bessere soziale Durchmischung bei der Zuweisung der Wohnungen. Jetzt werden noch alle Weichen gestellt und ab Januar treten die neuen Regeln dann in Kraft. Nicaragua bricht die diplomatischen Beziehungen zu Italien ab. Der Grund dafür ist ein Vorwurf von Außenminister Tajani. Er sagt, die autoritäre Regierung von Nicaragua würde ein ehemaliges Mitglied der Terrorgruppe Rote Brigaden schützen. Und zwar geht es um Alessio Casimiri. Er soll an der Ermordung des ehemaligen italienischen Ministerpräsidenten Aldo Moro beteiligt gewesen sein. Seit 1983 lebt er in Nicaragua und hat dort sogar die Staatsbürgerschaft erhalten. In Italien war er zu 6-mal lebenslanger Haft verurteilt worden. Die Demokratische Republik Kongo leidet weiterhin unter dem Ausbruch von Ebola. Mittlerweile gibt es mehr als 860 Todesfälle, registrierte Ansteckungen gibt es mehr als 2000. Zuletzt hat es innerhalb von nur 24 Stunden 56 neue Infektionen sowie 36 weitere Todesfälle gegeben. Wir kommen zurück nach Südtirol. Hier gibt es für die Berufsfeuerwehr und den Forstdienst künftig mehr Geld. Das hat die Landesregierung beschlossen. Für die Gehaltsaufbesserung investiert das Land pro Jahr zusätzlich 2,6 Millionen Euro. Davon profitieren rund 150 Feuerwehrleute und 300 Mitarbeitende des Landesforstkorps. Die Verträge sollen noch diesen Herbst in Kraft treten. Und einzelne Restwolken gibt es noch, sonst hat sich die Sonne durchgesetzt. Alles weitere zum Wetter gleich.
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0: 9:04 und schon eine Weile unterwegs ist die Sonne am Südtiroler Himmel. Greta Gruber.
9: Auch der nördlichen Grenze entlang kommen immer mehr Sonnenstrahlen durch. Bis in den Nachmittag hinein bleibt es also mega sommerlich und sonnig bei 23 bis 33 Grad. Aktuell hat es in Neumarkt 21 Grad, in Neugrund 22, in Olang 18 und am Brenner 16 Grad. Jetzt am Wochenende gibt es ein paar Gewitter in der zweiten Tageshälfte und morgen wird es auch etwas windiger.
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9: Weiterhin vorsichtig unterwegs auf der Brennerautobahn Südspur. Kurz nach Neumarkt ist der Reifen eines LKWs geplatzt. Reifenteile liegen hier auf der rechten Spur, der LKW steht auf der Notspur. Die Einsatzkräfte der Brennerautobahn sind unterwegs. Heute allgemein viel los auf der Brennerautobahn, starker Reiseverkehr in beiden Fahrtrichtungen. Die ersten Staukolonnen gibt es schon zwischen dem Brenner und Sterzing südwärts, rund 5 Kilometer mit einem Zeitverlust von 20 Minuten. Auf den restlichen Hauptverbindungen passt's, eine sichere Fahrt.
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0: Vor genau 120 Jahren ist die Finchka-Bahn zum ersten Mal gefahren. Ein Ereignis, ja ein Geburtstag, der heute gefeiert wird. Und auch wir hören gleich ein bisschen in die Geschichte hinein.

0: Es ist 8:11, sofort informiert, wenn es passiert. Greta Gruber.
1: Vorsicht, der Factor Camper auf der Finchgauer Stadtstraße. Er steht Richtung Reschen, kurz vor Forst, einspurig geht's vorbei, melden uns Radio Tirol-Hörer. Vorsicht, ein defekter Camper steht auf der Finchgauer Stadtstraße bei Forst Richtung Reschen.
0: Kommen Sie gut ans Ziel.

0: feinen Samstag wünsche ich Ihnen. Guten Start ins Wochenende. Ja, vielleicht mit dem Zug, mit der Finchka-Bahn. Die hatten nämlich Geburtstag. Ist schon seit 120 Jahren auf den Gleisen. An mehreren Bahnhöfen wird heute etwas zu sehen sein, unter anderem auch in Schlanders. Vom Modelleisenbahnclub Nicola Geda. Am Anfang sah so eine Zugfahrt natürlich noch ganz anders aus.
1: Die erste Eisenbahn ist 1906 gewesen, ist mit Dampflok gefahren und hat Wagen gehabt, die meistens aus Holz bestanden sind noch. Fenster sind noch aufgegangen, dass wirklich Leute ausschauen können haben und die Dampflok kann er nicht die ganze Zeit durchfahren. Er muss auch Wasser auffüllen, Kohle auffüllen und alles Mögliche.
0: Ja, so richtige alte Eisenbahnromantik. 4 bis 6 Mal täglich war so eine Dampflok unterwegs. In diesen vielen Jahren hat sich vor allem die Sicherheit verbessert und da stellt ihr heute so einiges vor.
1: Alles, was jemals auf der Finchka-Bahn gefahren ist und außerdem haben wir ungefähr 47 Meter an Finchka-Modulen. Schlanderser Bahnhof ist ausgestellt und ein paar kleine Streckenabschnitte, die über ganz Finchka verteilt sind.
0: Und auch für die Talgemeinschaft ist die Finchka-Bahn nicht wegzudenken. Schon von Anfang an war sie wichtig, sagt Bürgermeisterin von Laas Verena Tröger.
2: Ich denke sicher, dass das dazu beigetragen hat, dass einfach ein Austausch, eine Erreichbarkeit da gewesen ist und das einfach für viele Finchker und Finchkerinnen zugute gekommen ist.
0: Ja, man merkt auch, wie sehr sie fehlt, wenn sie mal nicht fährt.
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2: 10:04 und der erste Blick natürlich auf die Brenner Autobahn, Greta Gruber.
3: Richtung Süden bremst sie einmal Überlastung, Stau zwischen dem Brenner und Starzing ein. Gut 20 Minuten verlieren sie hier. Weiter südlich, dann kurz nach Neumarkt, steht ein defekter LKW. Hier laufen die Reparaturen nach einer Reifenpanne. Der Straßendienst ist vor Ort, sie werden kurz eingebremst. Ein defekter LKW steht auf der Finchgauer Staatsstraße Richtung Reschen bei Forst. Wir haben die Einsatzkräfte informiert, hier geht's einspurig vorbei. Und wegen Überlastung staut's auf der Bustertaler Staatsstraße bei Kienz in beiden Fahrtrichtungen 1 Kilometer zurück.
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3: Ein mega Sommerwochenende ist das. Besonders vormittags mit ganz viel Sonnenschein und kaum Wolken. Nachmittags und gegen Abend ziehen dann einzelne Gewitter auf bei Höchstwerten zwischen 23 und 33 Grad. Morgen nimmt dabei auch der Nordwind wieder zu. Jetzt messen wir in Deutschnofen 18 Grad, in Laas 23, in Bruneck 19 und in Rittnaun 16 Grad.
2: Ja, und wir nehmen das Wochenende einfach her, um einen Abstecher in den Wald zu machen, einen Abstecher ins Grüne zu machen.
5: Unsere Wälder sind Kraftorte für Körper und Seele. 7500 Kilometer Waldwanderwege und fast 300 Mountainbike-Routen laden in Südtirol zur Bewegung ein. Schon ein kurzer Aufenthalt im Grünen hilft. Studien zeigen, dass Natur Stress reduziert. Eine Forschung aus Leipzig belegt zum Beispiel, Menschen mit mehr Grün direkt vor der Haustür haben ein geringeres Risiko, Antidepressiva verschrieben zu bekommen. Also wie cool, dass wir so viel Wald haben im Land.
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0: atemlos durch die Nacht. Und Helene Fischer Musik. Musik spielt natürlich auch an einem Sommerabend wie diesen die Hauptrolle.
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Ja, fußballtechnisch wird es nochmal richtig spannend morgen am Sonntag. Aber nachdem das Wochenende ja aus mehr besteht als nur aus dem WM-Finale, bin ich mir sicher, es ist für alle was dabei. Machen Sie auf jeden Fall Ihr Bestes draus. Ich bin Renate Holzner. Feines Wochenende.

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2: 10 Uhr.
3: Neue Regeln für E-Roller, Polizei stellt viele Strafen aus. Arbeitsvermittlung des Landes baut Tätigkeit aus. Und es ist meist strahlend sonnig. Ich bin Marlies Winkler, schönen Vormittag.
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3: Die Ortspolizei von Bozen verteilt viele Strafen an E-Rollerfahrer. Die Regeln dafür sind dieses Jahr ja strenger geworden. Man muss etwa einen Helm tragen, braucht ein Kennzeichen und seit vorgestern auch eine Versicherung. In Bozen sind schon 110 E-Rollerfahrer gestraft worden, weil sie ohne Kennzeichen unterwegs waren. Laut italienischen Erhebungen hat sich bisher nur rund jeder achte E-Rollerfahrer ein solches Kennzeichen angeschafft. Und die strengeren Regeln wirken offenbar abschreckend. Der Kommandant der Bozner Ortspolizei, Fabrizio Biras, sagt, seitdem die neuen Regeln in Kraft sind, seien insgesamt viel weniger E-Roller unterwegs. Das Land baut seinen Arbeitsvermittlungsdienst aus. Wer eine Arbeit sucht, bekommt in den Arbeitsvermittlungszentren in Zukunft eine persönliche Betreuung inklusive Kompetenzanalyse, Aktionsplan sowie passenden Weiterbildungsangeboten. Zudem wird die digitale E-Job-Börse des Landes ausgebaut. Sie wird zur Meta-Job-Börse mit dem Namen Alle Jobs. Dort sollen Stellenangebote von öffentlichen und privaten Plattformen gesammelt werden und auch Jobs aus Nordtirol und dem Trentino sollen dort angezeigt werden. Auch den Unternehmen wollen die Arbeitsvermittlungszentren mehr anbieten und sie bei der Personalsuche unterstützen. In Venedig gibt es Proteste. Grund dafür ist die Ankunft des US-Botschafters für Italien. Er ist mit seiner Luxusjacht im Hafen von Venedig angekommen. Hunderte Menschen haben sich dort dann vor dem Schiff versammelt. Sie kritisieren, dass der US-Botschafter seinen Reichtum zur Schau stelle. Unter den Demonstrierenden sind auch Gruppen, die letztes Jahr schon gegen die Hochzeit von Amazon-Gründer Jeff Bezos protestiert haben. Sie sagen, Venedig dürfe nicht zum Tummelplatz für Milliardäre werden. Wir schauen nach Deutschland. Dort steht der Fraktionschef der CDU, Jens Spahn, unter Druck. Grund dafür ist, dass er und sein Mann ein Baby von einer Leihmutter aus den USA haben. Neben offener Kritik und dem Vorwurf der Doppelmoral gibt es inzwischen auch erste Rücktrittsforderungen. Am Montag will die CDU-Parteispitze beraten, wie es weitergeht. Thomas Thunfeld berichtet.
4: Spannend wird sein, ob das Thema auch im engsten Führungskreis der CDU kontrovers diskutiert wird. Das Parteipräsidium trifft sich am Montag um 11 Uhr. Auch Spahn soll an der Sitzung teilnehmen. Mit Michael Brandt äußert jetzt auch ein Staatssekretär aus dem Familienministerium deutliche Kritik. Was Spahn getan habe, sei eine echte Zumutung. Darüber müsse in aller Konsequenz und Klarheit geredet werden. Spahn selbst will seine politische Zukunft Anfang September in der nächsten Fraktionssitzung klären.
3: Die Finchka-Bahn wird heuer 120 Jahre alt. Die Bahnlinie gehört seit mehreren Jahrzehnten dem Land. Deswegen gibt es heute eine offizielle Jubiläumsfeier. Sie beginnt in rund einer Stunde um 11 Uhr beim Bahnhof in Laas. Im Laufe des Tages gibt es dann auf der Bahnstrecke verteilt verschiedene kostenlose Angebote. Es gibt etwa ein Kinderprogramm, ältere Zugmodelle werden gezeigt und in Rabland öffnet das Eisenbahnweltmuseum seine Tür. Und dieses Wochenende verspricht viel Sonne. Alles weitere zum Wetter hören Sie gleich.
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6: Feinen Samstagvormittag aus der Radio Tirol Service Redaktion um 5 nach 10. Ich bin Greta Gruber, hallo. Badesee, Lido oder einfach auch der Balkon. Heute ist der Tag zum Genießen. Bis in den Nachmittag rein begleitet uns schönster Sonnenschein. Dann werden die Quellwolken immer größer und auch so manche Gewitter sind möglich. Genauso auch morgen, dazu etwas mehr Nordwind. Die Temperaturen pendeln zwischen 23 und 33 Grad. Momentan hat es in Franzensfeste 21 Grad, in Wolkenstein 15, in Salon 25 und in Hintermartell 16 Grad.
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6: Viel Geduld braucht es heute auf der Brenner Autobahn. Vor allem südwärts sind viele unterwegs. Staukolonnen gibt es einmal schon zwischen dem Brenner und Sterzing rund 5 Kilometer. Und dann geht es wieder ab Bozener bis Affi langsamer weiter. Vorsicht vor allem auf Stauende in den Tunneln bei Bozener. Kurz nach Neumarkt bremst sie zudem noch ein defekter LKW ein, der auf der Notspur steht. Der Abschlepper ist hier unterwegs. Unterwegs mehr Zeit am Planen, heute auch auf der Bustertaler Staatsstraße. Richtung Brixen staut es einmal zwischen St. Lorenzen und Kienz und dann wieder bei Mühlbach. Kommen Sie sicher an.
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2: Wir haben uns kurz nach 11:30. Ich bin Greta Gruber aus der Radio Tirol Service Redaktion. Feinen Vormittag. Starker Reiseverkehr auf unseren Hauptverbindungen. Wir starten auf der Brenner Autobahn. Schon auf Nordtiroler Seite geht es Richtung Süden, einmal bei Schönberg und dann bei Steinach langsamer weiter. Gut 6 Kilometer staut es dann bei der Mautstelle Starzing zurück. Parallel gibt es in diesem Abschnitt auch auf der Brenner Stadtstraße Überlastungsstau. Auch weiter südwärts, schon ab Klausen bis nach Affi, immer wieder Staukolonnen. Rechnen Sie hier heute mit längeren Wartezeiten. Auf der Bussertaler Stadtstraße braucht es viel Geduld Richtung Brixen. Fast eine halbe Stunde verlieren Sie im Abschnitt St. Lorenzen bis Schaps.
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2: Genau so sieht ein Juli-Sommertag aus. Sonnig und freundlich mit Temperaturen zwischen 23 und 33 Grad. Gegen Abend entsteht das auch das ein oder andere Hitzegewitter. Morgen eine Kopie, es bleibt so sommerlich mit etwas mehr Nordföhn. Aktuell messen wir in Adorn 26 Grad, in Starzing 21, in Antholz 18 und in Radein 19 Grad. Und heute bekommen wir noch etwas von dieser Hitzewelle ab. Jetzt dafür nochmal eine kleine Erinnerung mit unseren Hitzetipps. In der Früh lüften, Sonne zu Mittag meiden, viel trinken, das wissen wir natürlich, ist aber wirklich entscheidend. Und praktisch, in Südtirol gibt es über 2500 Nachfüllstationen, allein in Bozen rund 190 Brunnen, in Meran und Brunnek jeweils etwa 90. Die lassen sich sogar online finden, einfach reinklicken auf Radio Tirol Idee.
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0: 11 Uhr.
1: Dauferer Arntal, Waldbrand nach Blitzeinschlag. Strengere Regeln für E-Roller, Polizei stellt Strafen aus. Und es ist sonnig mit nur wenigen Wolken. Ich bin Marlies Winkler, schönen Vormittag.
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1: Im Dauferer Arntal bei Kematen ist ein Waldbrand ausgebrochen. Betroffen ist ein Waldstück an der Baumgrenze auf rund 2000 Metern Höhe. Das Gebiet ist schwer zugänglich, deswegen ist ein Helikopter im Einsatz. Er hat einige Wehrleute zum Brandherd hingeflogen. Derzeit wird sowohl am Boden als auch aus der Luft gelöscht. Auslöser für den Brand an der Waldgrenze ist wahrscheinlich ein Blitzeinschlag. Im Einsatz sind die Wehren von Kematen-Daufers, Mühlen und Sand in Daufers. Die Ortspolizei Bozen verteilt viele Strafen an E-Rollerfahrer. Die Regeln dafür sind dieses Jahr ja strenger geworden. Man muss etwa einen Helm tragen, braucht ein Kennzeichen und seit vorgestern auch eine Versicherung. In Bozen sind schon 110 E-Rollerfahrer gestraft worden, weil sie ohne Kennzeichen unterwegs waren. Laut italienischen Erhebungen hat sich bisher nur rund jeder achte E-Rollerfahrer ein solches Kennzeichen angeschafft. Und die strengeren Regeln wirken offenbar abschreckend. Der Kommandant der Bozner Ortspolizei, Fabrizio Piras, sagt, seitdem die neuen Regeln in Kraft sind, seien insgesamt viel weniger E-Roller unterwegs. Das Land baut seinen Arbeitsvermittlungsdienst aus. Wer eine Arbeit sucht, bekommt in den Arbeitsvermittlungszentren in Zukunft eine persönliche Betreuung inklusive Kompetenzanalyse, Aktionsplan sowie passenden Weiterbildungsangeboten. Zudem wird die digitale E-Job-Börse des Landes ausgebaut. Sie wird zur Meta-Job-Börse mit dem Namen Alle Jobs. Dort sollen Stellenangebote von öffentlichen und privaten Plattformen gesammelt werden und auch Jobs aus Nordtirol und dem Trentino sollen dort angezeigt werden. Auch den Unternehmen wollen die Arbeitsvermittlungszentren mehr anbieten und sie bei der Personalsuche unterstützen. Der Fraktionschef der CDU in Deutschland, Jens Spahn, steht in der Kritik. Und zwar, weil er und sein Mann ein Baby aus einer Leihmutterschaft haben. Das ist in Deutschland eigentlich nicht erlaubt. Deswegen gibt es jetzt Vorwürfe der Doppelmoral und sogar erste Rücktrittsforderungen. Jetzt ist noch unklar, wie es für Jens Spahn weitergeht und ob seine Parteikollegen weiter hinter ihm stehen. Am Montag trifft sich die Parteispitze der CDU. Indirekt hat Spahn schon angedeutet, dass er im Zweifelsfall auf sein Amt verzichten würde. Für ihn gäbe es nichts Wichtigeres als seine Familie. Die Finchker Bahn wird heuer 120 Jahre alt. Die Bahnlinie gehört seit mehreren Jahrzehnten dem Land. Deswegen gibt es heute eine offizielle Jubiläumsfeier. Sie beginnt zur Stunde beim Bahnhof in Laas. Im Laufe des Tages gibt es dann auf der Bahnstrecke verteilt verschiedene kostenlose Angebote. Es gibt etwa ein Kinderprogramm, ältere Zugmodelle werden gezeigt und in Rabland öffnet das Eisenbahnweltmuseum seine Türen. Ja, und das Wetter bringt uns viel Sonne, später dann einzelne Gewitter. Alle Details dazu hören Sie gleich.
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10: Feinen Samstag aus der Radio Tirol Service Redaktion um kurz nach 11. Ich bin Greta Grobo. Und mit Sonnenbrille geht's durchs Wochenende. Aktuell begleiten die Sonne auch nur ein paar harmlose Wolken. Am Nachmittag und gegen Abend können dann auch einzelne Gewitter aufziehen. Genauso auch morgen. Die Temperaturen sommerlich mit 23 bis 33 Grad. Morgen zudem auch etwas mehr Mautföhn. Jetzt hat es in Auer 25 Grad, in Marienberg 19, in Pfalz 17 und ihr sagt Martin in Thun 20 Grad.
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10: Heute sehr, sehr viele unterwegs auf der Brennerautobahn Südspur. Immer wieder gibt es Staukolonnen, angefangen auf Nordtiroler Seite zwischen Innsbruck und Schönberg. 30 Minuten verlieren Sie dann ab dem Brenner bis nach Sterzing. Ihr braucht auch parallel auf der Brenner Staatsstraße Geduld. Weiter südwärts geht es wieder ab Klausen bis nach Affi im Stop and Go weiter. Auch die Pustertaler Staatsstraße ist überlastet. In Fahrtrichtung Brixen verlieren Sie insgesamt eine halbe Stunde von St. Lorenz nach Schaps. Richtung Innichen werden Sie bei Bercha eingebremst. Und etwas mehr Zeit unterwegs braucht es jetzt auch auf der Finchgauer Staatsstraße bei Rabland und Schaars. Allen unterwegs eine sichere Fahrt.

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2: Feinen Samstagmittag aus Radio Tirol Service Redaktion um kurz nach 11:30. Ich bin Greta Gruber. Richtung Süden ans Meer sind heute viele unterwegs. Auf der Brenner Autobahn braucht es da heute Geduld. Zwischen dem Brenner und Sterzing gibt es schon fast 6 Kilometer Stau. Und ab Klausen bis nach Affig geht es auch immer langsamer weiter. Immer wieder auch Staukolonnen wie bei Bozen Nord und Trient aktuell zum Beispiel. Auf der Pustertaler Staatsstraße auch sehr viel los. Richtung Brixen staut es ab St. Sigmund bis Schaps. Richtung Innichen einmal bei Kierns und dann wieder bei Bercha.
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2: Mit so viel Juli-Sonne wird's immer sommerlicher. 28 Grad hat's in Gargazon, 26 in Barbian, 23 in Saarntein und 27 Grad in Branzol. Ab Nachmittag kommen immer mehr Quellwolken dazu, mit ein paar Gewitter im Gepäck. Auch morgen ist es so sonnig und nicht ganz stabil. Dazu macht sich auch der Nordwind bemerkbarer bei 23 bis 31 Grad.

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0: 12 Uhr.
1: Waldbrand auf 2000 Metern Höhe im Tauferer Tal. Club La Perla in Meran, weiterhin Beschwerde der Anrainer. Und es ist meist sonnig, später bilden sich Quellwolken. Ich bin Marlies Winkler, schönen Samstagmittag.
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1: Im Tauferer Arntal bei Kematen gibt es einen Waldbrand. Betroffen ist ein Waldstück an der Baumgrenze auf rund 2000 Metern Höhe. Das Gebiet ist schwer zugänglich, deswegen ist ein Helikopter im Einsatz. Er hat einige Wehrleute zum Brandherd geflogen. Derzeit wird sowohl am Boden als auch aus der Luft gelöscht. Auslöser für den Brand an der Waldgrenze ist wahrscheinlich ein Blitzeinschlag. In Meran reißen die Beschwerden von Anrainern über den Club La Perla nicht ab. Der Lärm sei unausstehlich, sagen sie. Jeden Freitag und Samstag bekomme man kein Auge zu. Und jetzt im Sommer auch nicht, wegen der langen Dienstage. Merans Bürgermeisterin Katharina Zeller hatte den Club eigentlich schließen lassen, weil es Unstimmigkeiten bei Dezibelmessungen gegeben hat. Das Verwaltungsgericht hat diese Sperre allerdings aufgehoben. Somit darf der Club voraussichtlich bis zur nächsten Anhörung im November offen bleiben. US-Präsident Trump droht Kanada mit neuen Strafzöllen. Grund dafür sind die Waldbrände in Kanada. Die haben auch in den USA für Luftverschmutzung gesorgt. Und das ärgert Trump. Auf seinem Online-Dienst Truth Social schreibt er, das sei große Fahrlässigkeit und entwickle sich zu einem jährlichen Ereignis, das die Vereinigten Staaten Milliarden von Dollar koste. Wegen des Rauchs stand auch eine Verschiebung des Finales der Fußball-Weltmeisterschaft im Raum. Die Deutsche Bahn muss nun Platz machen für Konkurrenz aus Italien. Das hat die Bundesnetzagentur entschieden. Ab 2028 werden auf deutschen Gleisen auch Züge des italienischen Bahnunternehmens Italo unterwegs sein. Das gefällt in Deutschland allerdings nicht allen. Die Deutsche Bahn und auch mehrere Bundesländer denken über rechtliche Schritte nach. Auch heute Nacht hat es in Bozen nicht unter 20 Grad runtergekühlt. Damit war es heuer schon die 15. Tropennacht in der Landeshauptstadt. Das berichtet Landesmeteorologe Dieter Beterlin. Die heißen Nächte dürften aber eine Pause einlegen. Es steht ein Wetterumschwung an. In den nächsten Tagen erwarten uns vermehrt Gewitter und Regenschauer. Und damit gehen die Temperaturen nächste Woche langsam etwas zurück. Ja, mit dem Teileinsturz des Gerichtsgebäudes ist Bozen diese Woche nur knapp einer Tragödie entgangen. Mehr dazu gleich in unserem Wochenrückblick.
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7: Ich bin Winfried Zue, grüß Gott. Seit dieser Woche liegt der zentrale Teil des Bozner Landesgerichts in Schutt und Asche. Ein ohrenbetäubender Lärm, eine Staubwolke. Am Donnerstag in der Früh ist der große Verhandlungssaal des Landesgerichts eingestürzt. Plötzlich konnte man vom Gerichtsplatz aus durch die Säulen des Gebäudes durchschauen, bis zum Himmel. Der Mittelteil, der war weg.
8: Ungefähr um 6.15 Uhr in der Früh war ich auf dem Balkon und das war so wie, als ob ein Laster einen ganzen Bauschutt ausschütten würde.
9: C'era questa nuvola di fumo.
10: Also ich habe mir gedacht, es ist vielleicht ein Stück von den Platten angefallen oder so. Aber sowas habe ich mir nicht erwartet.
11: Zum Zeitpunkt des Unglücks waren glücklicherweise nur wenige Menschen im Gebäude. Ein paar Reinigungskräfte und der Hausmeister Federico Rosso. Er hat ihnen geholfen, das Gebäude zu verlassen.
12: Ich habe verifiziert, dass alle Personen rausgekommen sind. Die letzte Person ist aus dem Osten. Poi i vigili del fuoco hanno messo in sicurezza il palazzo.
11: Eine Reinigungskraft ist von einem Trümmerteil am Arm gestreift und leicht verletzt worden. Ansonsten ist niemandem etwas passiert. Die eigentliche Arbeit im Gericht fängt erst um 7:30 an. Viele Beamte hatten großes Glück. Einer, der normalerweise täglich im Landesgericht ein- und ausgeht, ist Rechtsanwalt Martin Fill.
13: Ich muss ehrlich sagen, für mich ist es ein erleichterndes Gefühl gewesen, als ich die Fotos gesehen habe, denn 3 Stunden später wäre einer von uns oder einer von unseren Kollegen, von meinen Kollegen oder ich selbst womöglich betroffen gewesen bei diesem Einsturz.
11: Warum genau das Gebäude eingestürzt ist, weiß man nicht. Fest steht aber, dass genau in dem Bereich des Einsturzes in letzter Zeit gebaut worden ist. Christian Auer, Hauptbrandinspektor der Berufsfeuerwehr, sagt:
14: Die Ermittlungen sind jetzt im Gange. Das gebaut worden ist Sigmen, es sind Bauzäune vor Ort. Möglicherweise hängen die beiden Sachen zusammen.
11: Das Gerichtsgebäude ist schon länger baufällig. Ob alte Schäden zu dem Einsturz geführt haben oder bei den Umbauarbeiten selbst etwas schiefgegangen ist, das muss man jetzt klären.
7: Es hat diese Woche zwar kurze Regenschauer gegeben, aber generell ist es weiter eher trocken bei uns in Südtirol. Nicht nur im Finchgau und im Unterland, wo das im Sommer ja öfter der Fall ist, auch in den anderen Landesteilen mit Auswirkungen auf die Landwirtschaft.
15: Die Trockenheit heuer ist für die Bauern eine Herausforderung, sagt Matthias Braunhofer. Er ist der Bezirksobmann vom Eisack und Wipptal im Südtiroler Bauernbund.
16: Es ist interessant, nicht? Weil die letzten Jahre haben wir eigentlich halbwegs viel Niederschlag gehabt und man hat gemerkt, schauen, ob man die Ernte wohl halbwegs einbringt und so. Nicht? Und jetzt ist es halt wieder einmal anders. Wenn mal wieder Niederschlag kommt, zu viel oder halt viel zu viel und zu intensiv und es scheint heute schon ein trockenes Jahr zu sein, ja.
15: Das wirkt sich auch auf die Stromerzeugung aus. Aktuell erzeugen die Kraftwerke wenig Strom, sagt Philipp Frasnelli von den Eisackwerken.
17: Allerdings muss man jetzt auch dazu sagen, wir sind jetzt erst bei der Hälfte vom Jahr. Das heißt, man muss jetzt die zweite Jahreshälfte noch abwarten, weil der Herbst ja potenziell auch wieder eine Art Regenzeit ist. Aber auf alle Fälle bis jetzt sind wir unter dem Durchschnitt.
7: Sagte Philipp Frasnelli diese Woche im Südtirol-Journal Mittagsmagazin. Von Margreit nach Graun im Finchgau sind es über 120 Kilometer und trotzdem werden diese Gemeinden bei den Parlamentswahlen wohl bald in einen Topf geworfen, weil sich die italienischen Mitte-Rechtsparteien den Wahlkreis Bozen-Unterland so zurechtschneidern wollen, dass sie dort als Wahlsieger hervorgehen, werden die weniger italienischsprachigen Gemeinden zu anderen Wahlkreisen abgeschoben.
11: Auch Kurtatsch ist eine Gemeinde, die künftig zum Finchgau gehören würde. Der Bürgermeister von Kurtatsch, Andreas Aneck, reagiert so auf die Pläne.
18: Im ersten Moment habe ich eigentlich gedacht, das ist ein 1. April-Scherz. Nicht? Aber scheinbar ist dem nicht so. Wir sind mitten im Sommer, die Hitze kann so brav sein, dass es alle Ideen aufkommen.
11: Der Wahlkreis Bozen-Unterland war immer umkämpft zwischen deutschen und italienischen Kandidaten. Bei der letzten Wahl vor 4 Jahren hatte Luigi Spagnoli vom PD hauchdünn gegen SVP-Kandidat Manfred Mayer gewonnen. Auch Spagnoli hält nicht viel von den geplanten Änderungen.
19: Eppan hat viel mehr und Kaltern und Tiruntramin und Margreit haben viel mehr mit Bozen zu tun als mit Meran. Es hat überhaupt keinen Sinn, dass sie in einem anderen Wahlkreis gebracht werden.
11: Spagnoli teilt zwar die Meinung, dass zumindest einer der Südtiroler Senatoren ein Italiener sein soll. Dafür dürften aber nicht die Wahlkreise willkürlich hin und her geschoben werden, sagt er. Die SVP hat Verhandlungen mit den Regierungsparteien angekündigt, um eine Lösung zu finden, die für alle passt. Mit dem aktuellen Vorschlag ist SVP-Obmann Dieter Steger nicht zufrieden.
20: Wenn man Garantien für die italienische Volksgruppe haben will, dann möchte ich ihn als Gegenleistung Garantien für die deutsche Volksgruppe.
11: Die Vertretung der Deutschsprachigen ist nämlich nur im Senat gesetzlich verankert, in der Kammer nicht. Steger fordert hier mehr Absicherung. Im Gegenzug könnten die Italiener ihren Sitz im Senat haben.
7: Am Mittwochnachmittag hat Rom dann die Teilung des Senatswahlkreises Bozen-Unterland beschlossen. Dafür muss die Regierung bei jeder Wahlrechtsänderung künftig mit Österreich Rücksprache halten. Das war der Deal mit der SVP. Der Untersuchungsausschuss im Fall Benko Hager hat diese Woche seinen Abschlussbericht genehmigt. 1,5 Jahre lang hatte es den Ausschuss gegeben, gewollt von der Opposition. Sie wollte klären, ob Rene Benko die Landespolitik in Südtirol beeinflusst hat, ob es Verflechtungen zwischen Politik und Privaten gegeben hat. Und was ist bei den vielen Anhörungen herausgekommen? Nichts, sagte am Dienstag der Vorsitzende des Ausschusses, Andreas Kolli von Wir Bürger.
21: Objektiv konnte aus meiner Sicht keinerlei Verletzungen festgestellt werden, also keine Spenden, illegale Spenden an irgendwelche Parteien. Und somit, glaube ich, ist am Ende nicht sehr viel übrig geblieben. Also das Ergebnis ist eher dürftig. Viel Arbeit, wenig Ergebnis.
15: Paul Kölnsberger vom Team K zieht eine negative Bilanz. Er kritisiert besonders den Zeitpunkt der Anhörungen.
1: Diesen Untersuchungsausschuss hätte es nie gebraucht. Man hätte ihn nicht machen sollen. Parallel zu laufenden Mafia-Prozessen ist klar, dass wir sehr wenig Material bekommen können. Das ist alles unter Verschluss. Es gibt weder zu sagen, wie der Bericht des Präsidenten schreibt, dass alles in Ordnung war. Weil auch das konnten wir nicht feststellen. Wir konnten auch nicht feststellen, dass etwas in Unordnung war.
15: Einige, die zu Anhörungen geladen wurden, sind nicht erschienen. Verständlich, sagen die einen, wenn es gerade ein laufendes Verfahren gegen jemanden gibt. Andere wiederum werten das als Beweis, dass an den Vorwürfen etwas dran sein müsse. Dem widerspricht Harald Stauder, der Fraktionssprecher der SVP. Es sei nichts von den Vorwürfen übrig geblieben und so habe man nun 18 Monate lang leeres Stroh gedroschen.
3: Wenn man sich die Mühe gemacht hätte, wirklich die Protokolle der Staatsanwaltschaft durchzulesen, wenn man sich die Mühe gemacht hätte, das vom Rechnungshof alles durchzulesen, dann wären wir genau an dem Punkt gewesen, wo wir heute sind, nämlich dass alles absolut transparent war.
22: Die Oppositionsparteien haben geschlossen gegen den Abschlussbericht gestimmt, genehmigt wurde er trotzdem. Werden die Lehrerproteste im Herbst weitergehen? Das war eine der Fragen, über die Bildungslandesrat Philipp Achammer diese Woche mit Vertretern der Lehrerprotestgruppen gesprochen hat. Und es schaut danach aus, als ob das nächste Schuljahr wieder angenehmer und freundlicher wird für die Kinder und Jugendlichen mit Ausflügen und Projekttagen. Die Lehrer bekommen mittlerweile ja mehr Geld, aber das ist nicht die Lösung für alle Probleme in der Schule. Es braucht mehr Integrationslehrer, Psychologen und Sprachkurse für Einwandererkinder. Achammer schlug diese Woche vor, die Wirtschaft soll dafür Geld geben.
23: Landesrat Achammer begründet seine Idee damit, dass Südtirols Wirtschaft viele Arbeitskräfte aus dem Ausland braucht. Jetzt schon und in den kommenden Jahren noch viel mehr. Und mit der Einwanderung sind auch Probleme verbunden, die auf die Schule abgewälzt werden. Deshalb fordert er die Mithilfe der Wirtschaft.
24: In den nächsten 10 Jahren werden 30.000 Arbeitskräfte fehlen. Das heißt, es wird noch mehr Arbeitskräfte von außen geben und es wird noch mehr an Last der Integration, der sprachlichen Integration auch da sein. Und da muss die Wirtschaft auch ihren Beitrag leisten. Das ist übrigens auch in anderen Gebieten so, dass es in verschiedenen Formen, ob es Stiftungen sind, ob es Finanzierung von Projekten sind, der sprachlichen Frühförderung oder was auch immer. Aber wir haben bereits einen ersten Tisch gehabt mit der Wirtschaft und haben gesagt, ihr müsst was tun.
23: Und was antwortet Südtirols Wirtschaft? Undenkbar ist es nicht, dass Unternehmen mitzahlen, sagt Federico Giugigi Andrea. Er war Präsident vom Wirtschaftsring und vom Unternehmerverband und ist jetzt Uni-Präsident.
25: Die Wirtschaft ist, glaube ich, prinzipiell einverstanden, da solche Projekte zu unterstützen. Der Mangel an Fachkräften und allgemein an Arbeitskräften ist effektiv sehr stark und ich bin überzeugt, dass man da sehr wohl mit den Unternehmern sprechen kann. Speziell größere Unternehmen sind da sicher noch auch sensibler. Aber allgemein, Schule ist für Unternehmen wichtig.
22: Zehntausende Arbeitskräfte aus dem Ausland, die nach Südtirol kommen. Die Integration dieser Kinder ist für die Südtiroler Schule eine große Herausforderung. Vor allem auch darauf zu schauen, dass die einheimischen Kinder nicht auf der Strecke bleiben. 20 Millionen Euro Verlust hat Sky Alps letztes Jahr gemacht. Die Südtiroler Fluggesellschaft ist die einzige in ganz Italien, die pro Passagier Geld verloren hat. Satte 110 Euro pro Ticket. Dabei kommt das Flugangebot von und nach Bozen ja eigentlich gut an. Wir haben am Montag Sky Alps Chef Josef Gostner gefragt, wie kommen die Riesenverluste zustande?
26: Es ist ganz einfach. Sie haben uns die Maschinen am Boden gestellt und wir mussten andere Maschinen mieten. Und das war die Miete, 20 Millionen.
11: Damit gemeint ist das zwischenzeitliche Flugverbot, das die Luftfahrtbehörde ENAC letztes Jahr gegen Sky Alps ausgesprochen hatte, wegen Unstimmigkeiten bei den Wartungsprotokollen. Mittlerweile würden die Zahlen besser ausschauen, sagt Gostner. Er rechnet schon heuer wieder mit Gewinnen. Trotzdem, die 20 Millionen sind jetzt erstmal weg. Müssen sich Kunden jetzt Sorgen um die einzige Südtiroler Fluglinie machen? Werden vielleicht Verbindungen gestrichen? Gostner?
26: Nein, im Gegenteil. Wir werden heuer noch Rom und Paris anfliegen. Deshalb müssen Sie sich keine Sorgen machen.
11: Auch die Tickets würden nicht teurer, um den Verlust auszugleichen, sagt Gostner.
22: Die Investoren, die hinter Sky Alps stehen, sehen in der Fluggesellschaft auch eine strategisch wichtige Rolle für Südtirol. Ein Jahr mit großen Verlusten wird da offenbar in Kauf genommen. Das waren die Themen der Woche kurz zusammengefasst. Wir wünschen ein schönes Wochenende.
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5: Feinen Samstagmittag aus der Radio Tirol Service Redaktion. Gleich 11:45. Ich bin Greta Gruber. Zwischen den Wolken gibt die Sonne noch weiterhin Gas. Am Nachmittag nehmen die Quellwolken dann immer mehr Platz ein. Auch das ein oder andere Gewitter geht nieder bei 23 bis 33 Grad. In Sterzing hat es jetzt 24 Grad, in Doblach 23, in Salmon 26 und in St. Valentin auf der Heide 17 Grad. Morgen die Kopie mit noch etwas stärkerem Nordföhn.
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5: Wegen des starken Reiseverkehrs nach wie vor lange Staukolonnen auf der Brenner Autobahn Südspur. Über 20 Minuten verlieren sie schon zwischen dem Brenner und Sterzing. Ab Klausen geht's dann weiter in Stop and Go bis nach Affe. Auf der Bussertaler Staatsstraße werden sie Richtung Brixen noch zwischen Oberfintel und Schaps eingebremst. Richtung Innichen bei Kienz und Bercha. Allen unterwegs eine sichere Fahrt.
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1: Feinen Samstag aus der Radio Tirol Service Redaktion um kurz nach 12:30. Ich bin Greta Gruber. Der Reiseverkehr ist voll in Fahrt auf der Brenner Autobahn Richtung Süden. Rund 5 Kilometer staut zwischen dem Brenner und Sterzing. Dichter Verkehr mit Staukolonnen, dann wieder ab Klausen bis nach Affi. Viele weichen auch auf die Brenner Staatsstraße aus. Es braucht Geduld zwischen Gossensass und Sterzing und dann wieder im Abschnitt Blumau bis Kardaun. Etwas länger unterwegs ist man auch weiterhin auf der Bustertaler Staatsstraße Richtung Brixen zwischen Oberfindl und Schaps. 817 50 50, unsere Radio Tirol Verkehrshotline für Ihre Fragen oder Meldungen.
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1: Diese Hitzewelle lässt so langsam nach. An diesem Wochenende noch 23 bis 33 Grad an Höchstwerten. Dazu meist freundlich und sonnig mit mehr Wolken am Nachmittag und Richtung Abend. Dazu auch so manches Gewitter. Erste Regentropfen sind zum Beispiel schon dabei in Rheinland-Dauphos. Hier hat es jetzt 18 Grad, im Flash 21, im Hintermartell 19 und im Wöschenhofen schon 25 Grad.

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1: Querensichtung im Überedge. Vater und Sohn verschanzen sich hinter einem Zaun. Schwer verletzt dabei Waldarbeiten in Mühlen in Taufers. Das Wetter ist wechselhaft mit Sonne, Wolken, Regen und Wind. Ich bin Sabrina Fleischmann. Grüß Gott.
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1: Einen großen Schrecken haben heute Vater und Sohn in Pedonik bei Eppern erlebt. Sie waren in der Zone Steinberg unterwegs, als sie in der Nähe des Funkmastens einem kleinen Bären begegnet sind. Weil sie nicht sicher waren, ob auch die Bärenmutter in der Nähe ist, haben sie sich hinter dem Zaun des Mastens in Sicherheit gebracht und dann Alarm geschlagen. Beide wurden von der Bergrettung abgeholt. Auch die Forstbehörde wurde über die Bärensichtung informiert. In Mühlen in Taufers ist es bei Waldarbeiten zu einem Unfall gekommen. Ein 70-jähriger Mann ist rund 2 Meter tief abgestürzt und hat sich schwere Verletzungen an der Wirbelsäule und am Brustkorb zugezogen. Nach der Erstversorgung wurde er ins Krankenhaus Brunnig eingeliefert. Im Einsatz waren Notarzt, Weißes Kreuz, Bergrettung, Feuerwehr und Carabinieri. Brand aus, meldet die Feuerwehr beim Waldbrand oberhalb von Kemerten. Wegen des unzugänglichen Geländes wurden die Feuerwehrleute mit einem Hubschrauber zur Brandstelle geflogen. Danach wurden die Flammen vom Boden und aus der Luft mit dem Hubschrauber gelöscht. Betroffen war nur ein kleiner Bereich. Der Brand wurde vermutlich durch einen Blitzschlag ausgelöst. In Kanada toben hingegen weiter riesige Waldbrände. Der Rauch zieht bis in die USA und sorgt dort für schlechte Luft. US-Präsident Trump droht Kanada deshalb mit 9 Strafzöllen. In den Online-Medien schreibt er, das sei grobe Fahrlässigkeit und entwickle sich zu einem jährlichen Ereignis, das die Vereinigten Staaten Milliarden von Dollar koste. In Meran reißen die Beschwerden von Anrainern über den Club La Perla nicht ab. Der Lärm sei unausstehlich, sagen sie. Jeden Freitag und Samstag bekomme man kein Auge zu. Und jetzt im Sommer auch nicht wegen der langen Dienstage von Meran. Bürgermeisterin Katharina Zeller hatte den Club eigentlich schließen lassen. Das Verwaltungsgericht hat diese Sperre dann wieder aufgehoben. Damit darf der Club voraussichtlich bis zur nächsten Anhörung im November offen bleiben. Auch heute Nacht hieß es in Bozen wieder schwitzen. Es hat nicht unter 20 Grad abgekühlt. Damit war es heuer schon die 15. Tropennacht in der Landeshauptstadt, berichtet Landesmeteorologe Dieter Peterlin. Die heißen Nächte sind aber bald vorbei. In den nächsten Tagen wird es durch Gewitter und Regenschauer etwas abkühlen und auch die Nächte werden wieder frischer. Heute gibt es Sommer noch einmal Gas. Mehr zu den aktuellen Temperaturen gleich.
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6: Feinen Samstag aus der Radio Tirol Service Redaktion um 1:15. Ich bin Greta Gruber. Zwischen Sonne und Wolken geht's in den Nachmittag. Im Finchgau und Pustertal geht sich dabei noch etwas Sonnenschein aus. Sonst zieht's vielerorts zu. Ein Regenwascher ist zum Beispiel Richtung Unterland dabei. Ein anderer zieht in Xiers auf. Am Karabas hat's jetzt 21 Grad, in Meran 28, in Kaltern 27 und in Fais 22 Grad. Gewitter sind sowohl heute als auch morgen auch möglich. Morgen früh starten wir aber erstmal wieder sonnig und föhnig rein bei 23 bis 31 Grad.
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6: Vorsicht, ein Unfall ist auf der Finchgauer Staatsstraße passiert. Ein Auto und Wohnwagen sind Richtung Meran kurz nach dem Naturunser-Tunnel aufeinander gekracht. Einspurig geht's vorbei, melden uns Radio Tirol-Hörer. Es staut hier schon zurück. Vorsicht, Auffahrunfall auf der Finchgauer Staatsstraße bei Naturns. Eine Geduldsprobe. Heute bleibt die Brennerautobahn Südspur. Sehr viele sind unterwegs. 20 Minuten verlieren sie bereits ab dem Brenner bis nach Störzing. Im Stop and Go geht es dann im Abschnitt Klausen bis Affi weiter. Eine sichere Fahrt.
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4: 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Ich bin Greta Gruber aus der Verkehrsredaktion. Gesperrt nach einem Unfall ist die Finchgauer Staatsstraße. Bei Pogeis ist ein schwerer Unfall zwischen einem Motorrad und Auto passiert. Die Freiwillige Feuerwehr und auch die Rettungshubschrauber sind hier im Einsatz. Unfallsperre, der Finchgauer Staatsstraße bei Pogeis. Eine sichere Fahrt.
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2: Einen Nachmittag aus der Radio Tirol Service Redaktion um kurz nach 13:30. Ich bin Greta Gruber. Nach einem schweren Unfall bleibt die Finchgauer Staatsstraße gesperrt. Bei Burgeis sind ein Motorrad und Auto aufeinander geprallt. Es gibt mehrere Verletzte. Der Rettungshubschrauber und die Freiwillige Feuerwehr Burgeis sind im Einsatz. Warten Sie am besten die Sperre ab oder umfahren Sie großräumig. 4 Kilometer Überlastungsstau bremst Sie auf der Brenner Autobahn Richtung Süden ein, zwischen dem Brenner und Sterzing und ab Klausen auch immer wieder dichterer Verkehr mit Staukolonnen bis Affi.
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2: Immer wieder zieht es zu, zieht es auf. Mal hat die Sonne die Oberhand, mal die Wolken. Im Laufe des Nachmittags bauschen sich dann die Quellwolken weiter auf. Gewitter bringen uns auch etwas Abkühlung. 28 Grad hat es noch in Franzensfelste, 22 in Sechsten, 23 in Davos im Münstertal und 19 Grad in Radein. Auch morgen so ein sommerlicher Julitag bei 23 bis 31 Grad und Nordföhn.
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4: Mit Radio Tirol immer top informiert durch den Nachmittag. Ich bin Greta Gruber aus der Verkehrsredaktion. Die Finchgauer Staatsstraße bleibt bei Burgeis nach wie vor gesperrt. Hier ist ein schwerer Unfall zwischen einem Auto und zwei Motorrädern passiert. Es gibt auch Verletzte. Warten Sie die Sperre ab oder weichen Sie großräumig aus. Eine sichere Fahrt.
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1: In Übeltsch sind wieder Bären unterwegs. Waldarbeiter in Mühlenentaufers schwer verletzt. Das Wetter ist wechselhaft bei sommerlichen Temperaturen. Ich bin Sabrina Fleischmann, guten Nachmittag.
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1: Ein Bär hat heute Vater und Sohn in Berdonik bei Eppern in Angst und Schrecken versetzt. Sie waren in der Zone Steinberg unterwegs, als sie in der Nähe des Funkmastens einem kleinen Bären begegnet sind. Weil sie nicht sicher waren, ob auch die Bärenmutter in der Nähe ist, haben sie sich hinter dem Zaun des Mastens in Sicherheit gebracht und dann einen Notruf abgesetzt. Beide wurden von der Bergrettung abgeholt. Auch die Forstbehörde wurde über die Bärensichtung informiert. In Mühlenentaufers ist es bei Waldarbeiten zu einem Unfall gekommen. Ein 70-jähriger Mann ist rund 2 Meter tief abgestürzt und hat sich schwere Verletzungen an der Wirbelsäule und am Brustkorb zugezogen. Nach der Erstversorgung wurde er ins Krankenhaus Bruneck eingeliefert. Brand aus meldet die Feuerwehr beim Waldbrand oberhalb von Kimmerten. Wegen des unzugänglichen Geländes mussten die Feuerwehrleute mit einem Hubschrauber zur Brandstelle geflogen werden. Danach wurden die Flammen vom Boden und aus der Luft mit dem Hubschrauber gelöscht. Der Brand wurde vermutlich durch einen Blitzschlag ausgelöst. In Kanada wüten weiter riesige Waldbrände und der Rauch sorgt auch in den USA für schlechte Luft. US-Präsident Trump droht Kanada deshalb mit 9 Strafzöllen. Er schreibt in seinem Online-Dienst, das sei grobe Fahrlässigkeit und entwickle sich zu einem jährlichen Ereignis, das die Vereinigten Staaten Milliarden von Dollar koste. Wir schauen nach Deutschland. Dort ist ein Sicherheitsmitarbeiter der Deutschen Bahn in kritischem Zustand in einem Krankenhaus. Bei einer gewaltsamen Auseinandersetzung mit einem Fahrgast war er aus einem fahrenden Zug gestürzt. Dirk Zeitler mit den Einzelheiten.
2: Der Sicherheitsmitarbeiter war bei der körperlichen Auseinandersetzung mit dem offenbar betrunkenen Fahrgast gegen die Zugtür gestürzt, die dadurch aus ihrer Verankerung gerissen wurde. Der Regionalzug war zu diesem Zeitpunkt mit etwa 120 km/h unterwegs. Es ist nicht der erste Angriff mit schweren Folgen auf einen Bahnmitarbeiter gewesen. Anfang Februar hatte ein Mann einen Schaffner bei einer Ticketkontrolle totgeprügelt.
1: Nach fast 5 Jahrzehnten wird die Krimiserie Ein Fall für 2 im deutschen Fernsehen eingestellt. Die Serie gibt es seit 1981 mit wechselnden Schauspielern. Hauptfiguren sind ein Rechtsanwalt und ein Privatdetektiv, die gemeinsam ermitteln. Insbesondere Klaus-Theo Gärtner hat als Privatdetektiv Matula die Serie über 30 Jahre lang geprägt. Kommendes Jahr wird jetzt die letzte Staffel mit 4 Episoden ausgestrahlt. Stellenweise ist es schon nass, mir zum Wetter gleich.
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11: Feinen Nachmittag aus der Radio Tirol Service Redaktion um 14:45. Ich bin Greta Gruber. Ein bisschen Sonnenschein geht sich zwischendrin noch aus. Vielerorts übernehmen aber weiter die Wolken, lassen uns erste Regentropfen da und auch ein paar Gewitter sind Richtung Abend noch möglich. In Laas hat es aktuell 27 Grad, in Flarsch 25, in St. Magdalena in Xers 20 und in Auer 31 Grad. Morgen der Start wieder freundlich und sonnig. Am Nachmittag könnt's dann einzeln verwettern. Bei Höchstwerten zwischen 23 und 31 Grad.
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11: Die Stausituation auf der Brenner Autobahn Südspur entspannt sich nur langsam. Hier ist heute viel Geduld gefragt wegen Überlastung. Zwischen dem Brenner und Sterzing staut es über 7 Kilometer zurück. Auch weiter südwärts ab Klausen bis nach Affi immer wieder Staukolonnen, wie aktuell bei Bozen Süd und Neumarkt. Gesperrt bleibt weiterhin die Finchgauer Staatsstraße bei Burgeis. 2 Motorräder und ein Auto sind zusammengekracht und die Verletzten werden vor Ort vom Rettungshubschrauber versorgt. Auch die Freiwillige Feuerwehr Burgeis ist im Einsatz. Warten Sie die Sperre ab oder weichen Sie großräumig aus. Eine sichere Fahrt.
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0: mit Radio Tirol einfach top informiert, auch durchs Wochenende. Ich bin Greta Gruber aus der Verkehrsredaktion. Wieder einspurig offen ist die Finchgauer Staatsstraße bei Burgais nach einer Unfallsperre. Die Verletzten wurden abtransportiert und jetzt laufen noch die letzten Unfallaufnahmen der Karabiniere. Der Abschlepper ist auch schon unterwegs. Ein Auto und zwei Motorräder sind hier zusammengeprallt. Wieder einspurig offen nach einer Unfallsperre, die Finchgauer Staatsstraße bei Burgais. Eine sichere Fahrt.
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2: Feinen Nachmittag um kurz nach 3:30 aus der Radio Tirol Service Redaktion. Ich bin Greta Gruber. Mehr Zeit am Planen. Heute nach wie vor auf der Brenner Autobahn Südspur. Sehr viele sind hier unterwegs, überlastet dabei einmal der Abschnitt Brenner bis Starzing mit rund 15 Minuten Zeitverlust. Weiter südwärts, ab Bozen Süd gibt es Staukolonnen und langsamer Verkehr bis nach Affi. Geduld braucht es weiterhin auf der Finchgauer Staatsstraße bei Burgeist nach einem schweren Unfall. Hier geht es einspurig vorbei, besonders Richtung Schlanders staut es noch fast 5 Kilometer zurück. Der Abschlepper ist unterwegs, nachdem zwei Motorräder und ein Auto hier aufeinander gekracht sind.
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2: Während im Pustertal noch die Sonne das Sagen hat, zieht vom Ulten bis nach Bozen und im Überetschern Regenwascher durch. In den nächsten Stunden entstehen aus den Quellwolken auch so manche Gewitter. Morgen dann eine Kopie, der Vormittag freundlich und sonnig, am Nachmittag wieder mehr Wolken und instabil mit Gewittern bei 23 bis 31 Grad. Aktuell messen wir in Völs 25 Grad, in Schlanders 29, in Fitzek-Jakob 21 und in Mühlen sind es 24 Grad.

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1: 15 Uhr.
2: Ein Toter und 6 Verletzte bei Verkehrsunfall im oberen Finchgau. Gefährliche Bärenbegegnung im Überetsch. Das Wetter ist bunt gemischt. Ich bin Sabrina Fleischmann. Guten Nachmittag.
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2: Auf der Finchgauer Staatsstraße hat sich am frühen Nachmittag ein tödlicher Verkehrsunfall ereignet. Bei Burgeis sind ein Auto und 2 Motorräder zusammengefahren. Dabei ist eine Person ums Leben gekommen. Ein Schwerverletzter wurde mit dem Notarzthubschrauber ins Bozner Krankenhaus geflogen. 5 weitere Menschen wurden mittelschwer verletzt. Es sind 3 Erwachsene und 2 Kinder. Sie wurden vom Weißen Kreuz in das Krankenhaus von Schlanders eingeliefert. An der Unfallstelle waren auch Notarzt, Feuerwehr, Karabinieri und Notfallseelsorge im Einsatz. Im Überetsch sind wieder Bären unterwegs und heute ist es in Perdonik bei Eppern zu einer Begegnung mit Wanderern gekommen. Vater und Sohn sind in der Nähe des Funkmastens auf einen kleinen Bären getroffen. Sie hatten Angst, dass auch die Bärenmutter in der Nähe ist und sie angreifen könnte. Deshalb sind sie über den Zaun des Mastens geklettert und haben dann einen Notruf abgesetzt. Beide wurden von der Bergrettung in Sicherheit gebracht. Zuletzt waren Bären Anfang Juni in Tramin und Kaltern in Fotofallen getappt. Die Staatsanwaltschaft von Innsbruck ermittelt gegen einen 44-jährigen Mann, der seine Lebensgefährtin mehrmals betäubt und vergewaltigt haben soll. Der Mann sitzt jetzt in Untersuchungshaft. Auch eine Ex-Partnerin des Mannes könnte es betroffen sein. Der Fall erinnert an jenen von Gisèle Bellicot in Frankreich. Wir schauen nach Deutschland. Dort gibt es jetzt politische Konsequenzen für den CDU-Politiker Jens Spahn. Er und sein Mann sind mit Hilfe einer Leihmutter aus den USA Eltern geworden. Spahns Partei ist aber offiziell gegen die Leihmutterschaft und sie ist in Deutschland auch verboten. Deshalb wurde ihm Doppelmoral vorgeworfen. Jetzt hat Spahn seinen Rücktritt als Fraktionschef von CDU und CSU im Bundestag bekannt gegeben. Zuvor hatte der deutsche Bundeskanzler Merz Spahn zum Rücktritt aufgefordert, berichtet Ronny Thora aus Berlin.
3: Der Druck auf Kanzler Merz, im Fall von Jens Spahn zu handeln, war immer mehr gewachsen, denn in den letzten Stunden war Spahn auch zunehmend aus den eigenen Reihen kritisiert worden. Das Vertrauen in Spahn sei nachhaltig beschädigt, hieß es etwa in einem Schreiben der Heimat-CDU von Kanzler Merz. Spahn habe bewusst auf Möglichkeiten im Ausland zurückgegriffen, die dem deutschen Recht widersprechen. Das sende ein fatales Signal.
2: Die Deutsche Bahn muss Platz machen für Konkurrenz aus Italien. Das hat die zuständige Behörde entschieden. Ab 2028 werden auf deutschen Gleisen auch Züge des italienischen Bahnunternehmens Italo unterwegs sein. Es gibt aber Widerstand. Die Deutsche Bahn denkt über rechtliche Schritte nach. Von Sonne bis Regen ist heute alles dabei. Gleich mehr zum Wetter.
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9: feinen Samstag aus der Radio Tirol Service Redaktion um kurz nach drei. Ich bin Greta Gruber. Zwischendurch lockert es jetzt wieder auf. Im ganzen Land sind ein paar Sonnenstrahlen drin. Nächste Regenschau und Gewitter stehen dann wieder im Laufe des Nachmittags und am Abend an. Sarntein meldet jetzt 25 Grad, St. Martin im Passaier 28, Sechsten 23 und Oberfintel 29 Grad. Morgen nochmal ein genauso freundlicher Julitag, vor allem am Vormittag, mit ein paar Abkühlungen in der zweiten Tageshälfte bei 23 bis 31 Grad.
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9: Vorsicht, gleich zwei Unfälle sind passiert. Einmal ein Auffahrunfall auf der Mebo Richtung Bozen. Kurz vor Marling sind ein Auto und Motorrad auf der Überholspur aufeinander geprallt. Ein Sprüg ist vorbei, melden uns Radio Tirol-Hörer. Einsatzkräfte sind noch keine da. Ein weiterer Unfall ist dann auf der Landesstraße zwischen Völs und St. Anton passiert. Ersten Infos nach geht es auch hier einspurig vorbei. Die Freiwillige Feuerwehr ist vor Ort. Auf der Brenner Autobahn Südspur weiterhin Staukolonnen wegen Überlastung zwischen dem Brenner und Starzing. Im Stop and Go geht es dann wieder ab Bozen Süd bis nach Affi weiter. Auf der Finchgauer Staatsstraße bei Burgeis geht es nach einem schweren Unfall weiterhin einspurig weiter. Es wird noch auf die Freigabe der Staatsanwaltschaft gewartet, dann können die Abschlepparbeiten beginnen. Besonders Richtung Meran gibt es lange Rückstaukolonnen. Hier sind vor zwei Stunden ein Auto und zwei Motorräder aufeinander gekracht. Allen unterwegs eine sichere Fahrt.
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1: Feinen Nachmittag aus der Radio Tirol Service Redaktion um kurz nach 3:30. Ich bin Greta Gruber. Hallo. Mehrere Unfälle sind passiert und jetzt auch noch eine Sperre. Aktuell gesperrt ist die Bustertaler Staatsstraße zwischen Welsberg und Ohlang, kurz vor dem Stausee. Zwei Autos sind hier aufeinander gekracht. Es gibt auch Verletzte. Die Freiwillige Feuerwehr ist vor Ort. In Kürze sollte die Straße dann wieder einspurig geöffnet werden. Wir halten Sie auf dem Laufenden. Ein weiterer Unfall ist auf der Meber Richtung Bozen kurz vor Marling passiert, zwischen einem Auto und Motorrad. Die Polizei und die Freiwillige Feuerwehr Meran sind hier vor Ort und es geht einspurig vorbei. Viel Geduld braucht es weiterhin an der Unfallstelle auf der Finchgauer Staatsstraße bei Burgeis. Es laufen die Abschlepparbeiten, nachdem zwei Motorräder und ein Auto zusammengeprallt sind. Vor allem Richtung Meran staut es zurück. Dann noch der Blick auf die Brenner Autobahn. Richtung Süden weiterhin viel los. Stau vor allem zwischen dem Brenner und Sterzing. Und dann wieder dichterer Verkehr wird uns im Abschnitt Neumarkt bis Affi gemeldet.
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1: Dieses Juliwochenende zwischen Wolken, Sonnenschein und auch Blitz und Donner. Aktuell ist es nochmal sonnig und freundlich. Sowohl heute als auch morgen sind in der zweiten Tageshälfte aber auch ein paar Gewitter dabei. Bringen uns etwas Abkühlung bei sommerlichen 23 bis 33 Grad. Jetzt hat es in Wolkenstein 21 Grad, in Adrunz 30, in Ridnaun 22 und in Neumarkt 31 Grad.

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1: Motorradfahrerin aus Deutschland stirbt bei Unfall im Finchgau. Bärenbegegnung im Überetsch. Das Wetter ist zum Teil sonnig und zum Teil nass. Ich bin Sabrina Fleischmann. Guten Nachmittag.
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1: Auf der Finchgauer Staatsstraße hat sich am frühen Nachmittag ein tödlicher Verkehrsunfall ereignet. Bei Burgeis sind ein Auto und zwei Motorräder frontal zusammengeprallt. Dabei ist eine junge Motorradfahrerin aus Deutschland ums Leben gekommen. Ein zweiter Motorradfahrer aus Italien wurde schwer verletzt und mit dem Notarzthubschrauber ins Bozner Krankenhaus geflogen. Im Auto war eine Urlauberfamilie aus Frankreich unterwegs. Die Eltern und zwei kleine Kinder wurden mittelschwer verletzt und vom Weißen Kreuz ins Krankenhaus von Schlanders eingeliefert. Der Freund der verstorbenen Motorradfahrerin blieb unverletzt. Er hat aber einen Schock erlitten und wurde von der Notfallseelsorge betreut und dann ins Krankenhaus gebracht. Im Überetsch sind Bären unterwegs und heute ist es in Berdonik bei Eppan zu einer Begegnung mit Wanderern gekommen. Vater und Sohn sind in der Nähe des Funkmastens auf einen kleinen Bären getroffen. Sie hatten Angst, dass auch die Bärenmutter in der Nähe ist und sie angreifen könnte. Sie sind über den Zaun der Sendeanlage geklettert und haben dann einen Notruf abgesetzt. Beide wurden von der Bergrettung in Sicherheit gebracht. In Deutschland räumt Jens Spahn seinen Posten als Fraktionschef von CDU und CSU im Bundestag. Er hat heute wegen der Debatte um seine Elternschaft mit Hilfe einer Leihmutter aus den USA seinen Rücktritt eingereicht. In Deutschland ist Leihmutterschaft verboten und die CDU ist strikt dagegen. Deshalb war Spahn Doppelmoral vorgeworfen worden. Ronny Thorau berichtet aus Berlin.
2: In seinem Rücktrittsschreiben sagt Jens Spahn, ihm sei bewusst geworden, dass sein persönliches Glück, gemeinsam mit seinem Mann eine Familie zu gründen und Vater zu werden, nicht vereinbar sei mit seinem politischen Amt. Spahn gibt auch zu, die Folgen seiner Entscheidung falsch eingeschätzt zu haben. Der Spagat zwischen seiner privaten Entscheidung und der Erwartung an ihn als Fraktionschef der Union sei, so Spahn, größer geworden, als er erwartet hätte.
1: Von Deutschland jetzt nach Österreich. In Velden am Wörthersee hat eine ältere Frau heute die Kontrolle über ihr Auto verloren und ist in den Gastgarten eines Lokals gefahren. Dabei sind 11 Gäste zum Teil schwer verletzt worden. Die Fahrerin hat einen Schock erlitten. Das Auto war nur langsam unterwegs. Der Unfall ist in einer 30er-Zone passiert. Sonne, Wolken und auch Regen stehen am Nachmittag auf dem Wetterprogramm. Mehr zu den Temperaturen hören Sie gleich.
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7: Feinen Samstag aus der Radio Tirol Service Redaktion um kurz nach 4. Ich bin Greta Gruber. Wo sich noch ein paar Sonnenstrahlen ausgehen, einfach genießen. Denn vom oberen Finchgau macht sich ein Gewitter auf dem Weg Richtung Burggrafenamt. In Gagazon hat es jetzt noch 32 Grad, in Benz 23, in St. Veit im Prax 25 und in Kordatsch 31 Grad. Morgen geht es genauso wie heute weiter. Dabei ist die erste Tageshälfte deutlich sonniger und stabiler. Am Nachmittag gibt es wieder ein paar Gewitter.
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7: Nach einer Unfallsperre geht es auf der Bustertaler Staatsstraße beim Olanger Stausee wieder einspurig weiter. Ein Unfallauto konnte auf die Seite geschoben werden, meldet uns die Freiwillige Feuerwehr Welsberg. Jetzt wird auf dem Abschlepper für die beiden Autos gewartet. Rund 3 Kilometer staut es in beiden Fahrtrichtungen zurück. Auf der Finchgauer Staatsstraße bei Burgeis konnte die Unfallstelle geräumt werden. Es geht in beiden Fahrtrichtungen wieder gut weiter. Rückstau gibt es vor allem in Fahrtrichtung Meran, der löst sich jetzt langsam auf. Hier ist vor 3 Stunden ein schwerer Unfall mit 2 Motorrädern und einem Auto passiert. Wegen Überlastung staut es auf der Brenner Autobahn weiterhin im Abschnitt Brenner bis Starzing Richtung Süden. Gut 15 Minuten verlieren Sie hier. Und weiterhin dichter Verkehr wird uns weiter südlich zwischen San Michele und Affi gemeldet. Allen unterwegs eine sichere Fahrt.
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1: Feinen Samstag aus der Radio Tirol Service Redaktion um kurz nach 4:30. Ich bin Greta Gruber. Vorsicht auf der Brenner Autobahn Richtung Norden. Ein defektes Fahrzeug steht zwischen Bozen Süd und Bozen Nord kurz nach dem Virgeltunnel auf der rechten Spur. Fahrzeuge weichen plötzlich aus. Die Einsatzkräfte sind unterwegs, fahren sie aber besonders vorsichtig. Es staut auch schon zurück. Defektes Fahrzeug auf der Brenner Autobahn Nordspur zwischen Bozen Süd und Bozen Nord. Wegen Überlastung staut es auf der Brenner Autobahn Richtung Süden zwischen dem Brenner und Starzigen 3 Kilometer zurück. Bei der Unfallstelle auf der Bustertaler Staatsstraße Höhe Olanger Stausee laufen die Abschlepparbeiten. Es geht weiterhin einspurig weiter und staut rund 1 Kilometer in beiden Fahrtrichtungen noch zurück. Da sind zwei Autos aufeinander gekracht. Immer auf der Bustertaler Staatsstraße werden sie wegen Überlastung eingebremst in Fahrtrichtung Bruneck zwischen Oberfintel und Kienz.
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1: Die Regenwolken breiten sich vom Finchgau immer weiter Richtung Osten aus. Teils sind auch ein paar Blitze dabei, hagelt bisher noch keiner. Bis in den Abend hinein kann stellenweise Wetter auch morgen in der zweiten Tageshälfte vor allem. Der Vormittag hingegen hat einiges an Sonnenschein parat bei 23 bis 31 Grad. Aktuell messen wir in Derenten 23 Grad, in Schlammers hat es auf 22 runtergekühlt, in Salon sind es 30 und in Sterzing 25 Grad. Und die Hitzewelle, die geht langsam zu Ende. Jetzt dafür nochmal eine kleine Erinnerung mit unseren Hitzetipps. In der Früh lüften, Sonne zu Mittag meiden, viel trinken, ja das wissen wir natürlich, ist aber wirklich entscheidend. Und es ist richtig praktisch. 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
5: 17 Uhr.
6: Unfallserie in Südtirol fordert ein Todesopfer und Schwerverletzte. Meran sagt Danke für die Hilfe nach dem Murenabgang vor 3 Wochen. Das Wetter von Sonne bis Regen ist alles dabei. Ich bin Sabrina Fleischmann, guten Nachmittag.
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6: Es ist ein schwarzer Samstag in Südtirol mit einer ganzen Serie von Unfällen. Im oberen Finchgau ist eine junge Motorradfahrerin aus Deutschland ums Leben gekommen. Sie ist bei Burgais in einer Kurve gegen ein Auto geprallt und noch an der Unfallstelle verstorben. Ein zweiter Motorradfahrer aus Italien wurde schwer verletzt. Im Auto war eine Urlauberfamilie aus Frankreich unterwegs. Die Eltern und 2 kleine Kinder wurden mittelschwer verletzt und ins Krankenhaus von Schlanders eingeliefert. Der Freund der verstorbenen Motorradfahrerin hat einen Schock erlitten und musste von der Notfallseelsorge betreut werden. Weitere Verkehrsunfälle haben sich in Völs, bei Montan, auf der Meber und im Pustertal ereignet. Und in Mühlen in Taufers ist ein 70-Jähriger bei Waldarbeiten schwer verletzt worden. 3 Wochen nach dem Murenabgang in Meran sind die größten Schäden beseitigt. Und die Gemeinde hat jetzt eine Feier für alle Helfer organisiert, um sich zu bedanken. Bürgermeisterin Katharina Zeller und Landesrat Daniel Alfreider haben dabei die gute und schnelle Zusammenarbeit und die große Solidarität gelobt. Dadurch sei es möglich gewesen, den betroffenen Familien zu helfen und mit dem Wiederaufbau zu beginnen. Der Weiß-Platterbach hatte mehrere Häuser in der Katzensteinstraße vermurrt und zum Teil schwer beschädigt. Am Schlossberg in Bruneck wird heute das Crazy Castle Festival fortgesetzt. Es beginnt am Abend um 18 Uhr und dauert bis 2 Uhr in der Nacht. Einige Straßen und Parkplätze rund um den Schlossberg sind gesperrt. Außerdem hat der Bürgermeister ein Alkoholverbot im Freien außerhalb des Festivalsgeländes erlassen. In Deutschland muss Jens Spahn seinen Posten als Fraktionschef von CDU und CSU im Bundestag räumen. Wegen der Debatte um seine Elternschaft mit Hilfe einer Leihmutter in den USA hat er heute seinen Rücktritt eingereicht. In Deutschland ist Leihmutterschaft verboten. Deshalb war Spahn Doppelmoral vorgeworfen worden. Jetzt hat er die Konsequenzen gezogen, berichtet Ronny Thorau aus Berlin.
7: Ja, Spahn gibt zu, dass er die Folgen seiner Entscheidung falsch eingeschätzt habe. Der Spagat zwischen seiner privaten Entscheidung zu einem Kind durch Leihmutterschaft und der Erwartung an ihn als Vorsitzenden der Unionsfraktion sei größer geworden, als er es erwartet hätte, so Spahn. Und ihm sei bewusst geworden, dass sein persönliches Glück, eine Familie zu gründen und Vater zu werden, nicht vereinbar sei mit seinem Amt. Spahn übt dann aber auch Kritik in seinem Schreiben. Die zunehmende Unerbittlichkeit in der öffentlichen Auseinandersetzung habe ihn sehr nachdenklich gemacht, so Spahn.
6: In Norditalien ist es immer noch viel zu trocken. Deshalb hat das Bistum von Pavia jetzt die Gläubigen zu Gebeten um Regen aufgerufen. Den Priestern wurde eine Fürbitte vorgeschlagen, die in den Gottesdiensten vorgetragen werden kann. Darin wird um wohltuenden Regen gebetet und für eine gute Ernte. Bei uns ist es schon teilweise nass. Mehr zum Wetter gleich.
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3: Hallo aus der Radio Tirol Service Redaktion um kurz nach 5. Ich bin Greta Gruber und die erste sommerliche Abkühlung, die ist schon angekommen. Die Gewitterwolken sind vom Finchgau übers Burggrafenamt Richtung Saarntal unterwegs. Bei 20 Grad hat es nun auch nur mehr in Laas, noch 29 in Meran, 27 in Franzensfeste und 25 Grad in St. Martin in Turm. Auch morgen schauen am Nachmittag und gegen Abend wieder ein paar Gewitter vorbei. Die Bergtour also lieber auf den Vormittag verlegen bei Sonnenschein und 23 bis 31 Grad.
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3: Überlastungsstau. Bremst Sie noch auf der Brennerautobahn Richtung Süden ein. 2 Kilometer staut bei der Mautstelle Sterzing zurück. Ab San Michele bis Affi werden Sie auch immer wieder kurz eingebremst. Genauso verlieren Sie eine Viertelstunde auf der Bussertaler Staatsstraße Richtung Brunneck zwischen Oberfintel und Kienz. Die Unfallstelle zwischen Olang und Welsberg, Höhe dem Stausee, konnte geräumt werden. In beiden Fahrtrichtungen gibt es noch kurze Rückstaus. Allen unterwegs, eine gute Fahrt.
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4: Hallo, schön, Sie alle wieder dabei zu haben. Und ich lege auch gleich los mit den drei Neuen. Vanessa Mai, die beste Neue, ziemlich weit vorn schon. Und sie hat eigentlich einen Bekannten mit dabei. Zum 10. Geburtstag nochmal. Ihr

0: Das Jürgens ist mit dabei wieder.
1: Ich bin noch nicht angekommen, nein, ich bin mittendrin, bin weiter und weiter, so wie ich bin.
0: Elisa Lehm dankt ab, sie ist die erste der 30er-Runde. Ihr Abschied heute nach 10 Wochen, letzte Woche Platz 30. Aber noch einmal Musik an, Welt aus.

0: Da packen diese Woche einige die Koffer, starten auf Sommertournee, starten in den Urlaub. Nico Alesi, Daniel Jelon, auch Josh Will legt seine letzte Woche hin. Freundschaft, Platz 28.
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Helene Fischer hat jetzt schon einige Wochen auf dem Buckel ganz, ganz vorn bei uns auf dem Radio Tirol Schlagerthron. Aber wie lange noch? Wie lange schauen die anderen zu? Eine Andrea Berg, erfolgsverwöhnt, auch Wolfgang Petri, Matthias Reim, schön der Reihe nach, aber Nico Alesi. Er landet auf der 26, gibt da einige Plätze ab, macht gleich Platz für Steffen Jürgens und er hat Neues für uns. Der erste

0: Und los geht's endlich mit den Neuzugängen. Hier die erste Nummer.
1: Hier spricht Steffen Jürgens und ich schicke ganz liebe Grüße ins traumhafte Südtirol.
0: Er hat's richtig gut laufen mit seinen neuen Hits und ist eigentlich nur unterwegs. Durch den Sommer tourt er, im November geht er auf Schiffsreise in die Türkei. Können Sie sich sicher noch dazu buchen. Steffen Jürgens ist aber noch nicht angekommen, sein aktueller Hit. Kommt dann irgendwann auch mit anderen neuen Hits, mit einem neuen Album raus, es wird gemunkelt. Wir lassen ihn einfach mal los. Platz 24 zum Start. Steffen Jürgens.

habe ich letzte Woche schon gehabt. Die Mädels, die normalerweise vorne um jeden Platz kämpfen, die aber alle zurückgedrängt werden. Ohne Thronplatz. Melanie Paya hatten wir schon auf der 29. Anni Perka, die kommt auch noch, verliert ziemlich. Und Laura Wilde, eigentlich gewohnt, ganz vorn zu stehen. Aber nach der 14, mittlerweile die 23.

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1: Kurz nach 6:30, ich bin Greta Gruber aus der Radio Tirol Service Redaktion. Hallo. Wegen Überlastung staut es immer wieder auf der Brenner Autobahn, zum Beispiel bei der Mautstelle Sterzing in beiden Fahrtrichtungen rund 1 Kilometer zurück. Auf der Busserdauer Staatsstraße Richtung Innichen bei Schaps und zwischen St. Sigmund und Kehrens. Richtung Brixen bei Rasen-Antholz. Und auf der Finchgauer Staatsstraße braucht es ein paar Minuten länger Richtung Meran auf der Blauser Geraden.
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1: Eine richtige Gewitterlinie zieht jetzt durchs Land. Aktuell vom Unterland bis ins Eisacktal und Sarntal rein mit Regen, Blitz und Donner im Gepäck. 23 Grad hat's dabei in Doblach, 22 in Ridnaun, noch 30 in Auer und 18 Grad meldet St. Waldburg. Morgen in der zweiten Tageshälfte bringen uns Gewitter wieder etwas Abkühlung vorbei, bei sommerlichen Höchstwerten zwischen 23 und 31 Grad. Wir starten aber erstmal freundlich und sonnig in den Sonntag rein. Und jetzt am Wochenende auch einfach der perfekte Zeitpunkt, Natur pur im Wald zu genießen. Unser Waldupdate mit Dominik Reich.
3: Raus aus dem Alltag, rein in den Wald. Südtirol bietet mit tausenden Kilometern an Waldwegen und fast 300 Mountainbike-Strecken jede Menge Möglichkeiten, die Natur zu erleben. Und der Wald kann noch mehr als schön aussehen. Er wirkt nachweislich positiv auf unsere Gesundheit, senkt Stress und kann sogar das psychische Wohlbefinden stärken. Studien zeigen, mehr Grün in der Umgebung tut uns gut. Können wir uns glücklich schätzen, so viel Natur vor der Haustür zu haben.
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7: Das Duett von Kai und der Diana macht auch Platz. Die 21 ist's geworden.
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0: it's okay. Es dauert noch einen Haufen Hitlängen, bis es soweit ist, bis ich Ihnen die Band Millionen vorstelle. Kommt auf der 13, die fünf Jungs. Siegfried Walcher ist auf seiner Sommermission ein bisschen im Rückzug begriffen. Platz 18, da steht er gerade unter dem Sommergewitter, sag ich mal. Mit seinem Mega-Sommersong hier.
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0: Die Mara fällt auf die 16. Das war der 5. Platz letzte Woche noch.
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0: Und gleich geht's weiter mit den

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1: Finchka-Bahn feiert Jubiläum und soll mit Elektrozügen neu durchstarten. Motorradunfall bei Burgeis. Junge Deutsche ist tödlich verunglückt. Das Wetter ist bunt gemischt. Ich bin Sabrina Fleischmann. Guten Abend.
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1: 120 Jahre Finchka-Bahn. Das wurde heute groß gefeiert mit einem Festakt am Bahnhof von Laas. Der erste Zug war im Juli 1906 durch den Finchgau gefahren, damals noch mit einer Dampflok. 1987 wurde die Bahnlinie stillgelegt und erst 2005 nach der Übernahme durch das Land wieder in Betrieb genommen. Jetzt folgte der nächste Schritt mit der Elektrifizierung und neuen Zügen. Die Laaser Bürgermeisterin Verena Tröger sagt:
2: Die Finchka-Bahn ist für uns Finchker einfach von sehr, sehr großer Bedeutung. Wir sind sehr froh und vor allem sehr stolz, dass wir die Finchka-Bahn wieder haben, die einfach eine Entlastung ist, die viele Studenten, Schüler, aber auch Pendler nach Meran, nach Bozen bringt. Und wir hoffen wirklich sehr stark darauf, dass wir im Herbst noch direkt nach Bozen fahren können und vielleicht das nächste Jahr auch direkt nach Innsbruck.
1: Dafür braucht es noch das Okay von Seiten der staatlichen RFI. Derzeit fahren die neuen Elektrozüge nur zwischen Mals und Laas. Es ist ein schwarzer Samstag in Südtirol mit einer Unfallserie. Im oberen Finchgau ist eine junge Motorradfahrerin aus Deutschland ums Leben gekommen. Sie ist bei Burgeis gegen das Auto einer Urlauberfamilie aus Frankreich geprallt und noch an der Unfallstelle verstorben. Die Eltern und zwei kleine Kinder im Auto wurden mittelschwer verletzt. Ein zweiter Motorradfahrer aus Italien wurde schwer verletzt ins Bozner Krankenhaus geflogen. Der Freund der verstorbenen Motorradfahrerin hat einen Schock erlitten und musste von der Notfallseelsorge betreut werden. Und in Mühlen in Taufers ist ein 70-Jähriger bei Waldarbeiten schwer verletzt worden. Der Forstdienst prüft Meldungen über eine Bärensichtung durch Wanderer im Überetsch. Vater und Sohn sollen heute in Perdonik im Bereich des Funkmastens einem kleinen Bären begegnet sein. Sie hatten sich hinter den Zaun geflüchtet, weil sie Angst hatten, dass die Bärenmutter in der Nähe ist und sie angreifen könnte. Beide wurden von der Bergrettung in Sicherheit gebracht und auch der Forstdienst wurde benachrichtigt. Laut Abteilungsdirektor Günther Untertiner gibt es aber noch keine Bestätigung, dass sich dort wirklich Bären aufhalten. 3 Wochen nach dem Murenabgang in Meran sind die größten Schäden beseitigt und die Gemeinde hat jetzt eine Feier für alle Helfer organisiert, um sich zu bedanken. Bürgermeisterin Katharina Zeller und Landesrat Daniel Alfreider haben die gute und schnelle Zusammenarbeit gelobt und die große Solidarität. Dadurch sei es möglich gewesen, den betroffenen Familien zu helfen und mit dem Wiederaufbau zu beginnen. In Italien ist das Wasser knapp. Wegen der anhaltenden Dürre hat das Bistum von Pavia jetzt die Gläubigen zu Gebeten um Regen aufgerufen. In den Fürbitten geht es nicht nur um den wohltuenden Regen, sondern auch um eine gute Ernte. Bei uns ist es schon teilweise regnerisch. Mehr zum Wetter hören Sie gleich.
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7: Feinen Samstagabend aus der Radio Tirol Service Redaktion um 6:15. Ich bin Greta Gruber, hallo. Zuerst die sommerliche Hitze und jetzt die Gewitter. Regen, Blitz und teilweise Donner ziehen vom Unterland und Eisacktal immer weiter Richtung Pustertal und dann aus dem Land. Aktuell messen wir im Bruneck 26 Grad, in Brixen und Sterzing 22, in Bozen 29 und in Meran sind 27 Grad. Morgen nochmals so ein sommerlicher Mix bei Höchstwerten zwischen 23 und 31 Grad. In der ersten Tageshälfte ist dabei sonnig und freundlich mit ein paar harmlosen Wolken. Ab dem Nachmittag entstehen aus den Quellwolken wieder ein paar Gewitter.
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7: Überlastung bremst sie noch auf zwei Hauptstraßen ein. Auf der Bustertaler Staatsstraße Richtung Innichen, einmal bei Schaps und dann bei Kienz. Auf der Finchgauer Staatsstraße Richtung Meran zwischen Naturns und Rabland. Auf der Brenner Autobahn läuft's. Eine gute Heimfahrt.
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8: Zwei neue fehlen uns noch, Vanessa Mai und die Jungs von Millionen. So lange gibt's die Band noch nicht, Sie dürfen gespannt sein. Pia Malo habe ich diese Woche auf der 15, damit starten wir jetzt. Und nicht wirklich gut für sie, weil sie gibt einen Haufen Plätze ab. Von der 8 rutscht sie auf die 15, verabschiedet sich damit von der Topgruppe Herz an. Da sind sie jetzt. Top 15 der Woche.

Steffen Petri, er schafft den Thron nicht, er schaut zu, wie Daddy nach vorne stürmt. Wolle ist schon ziemlich weit vorn. Vielleicht überholt er die Helene, wer weiß. Der Achim schafft noch eine Woche in den Top 15. Das war's.

Kitten ins Herz. Und hier ganz neu, frisch und voller Power starten sie rein in die Schlagerwelt. Das sind Martin, Jan, Aaron, Leon und Lorenz. Vereint Millionen, mit 3L geschrieben. Und dieses dritte L steht für Leidenschaft. Nach einer schlaflosen Nacht kam ihr erster Hit raus, also mit dem sie sich vorstellen möchten mittlerweile. Kennengelernt haben sie sich bei Konzerten und nach einem Konzert haben sie beschlossen, wir könnten doch eigentlich zusammen Schlager singen. Mal schauen, wie es sich anhört. Sind Sie gespannt? Millionen heißt ihr erster Hit, mit 2L geschrieben, ganz normal. Aber normal ist der Hit nicht. Platz 13 für die 5 mit 3L im Bandnamen. Millionen. Alles ein bisschen kompliziert. Ich hoffe, das wird leichter. Der Song hier ist richtig gut.

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1: Eva Luginger ist auf einem guten Weg, schafft schon die Top 10 bald. Platz 12 gehört ihr schon.

Schatz. Gehört zu den Überfliegern der Woche. Anna-Karina Wojcik, sie schafft die 11 nach der 25. DJ Herzbeat sind auch richtig gut dran. Mit Axel Fischer eröffnen sie schon die Top 10. Der Pur-Klassiker Funkelperlenaugen, so klingt er im Sommer 2026.

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1: Die Vanessa feiern wir jetzt.
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1: Sie feiert ihren großen Hit, 10. Geburtstag von ihrem Überdrüber-Hit Ich sterb für dich. Und Vanessa feiert auch eigentlich ihren Neustart mit neuem Plattenvertrag. Jetzt aber meint sie einfach nur, da bin ich wieder. Und wir freuen uns auf die neuen Hits dann, die aus dem Tonstudio kullern werden. Und hier Vanessa Mai als beste Neue der Woche. Platz 9, Ich sterb für dich. Noch einmal neu aufgenommen.
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0: hier geht das Gekämpfe richtig los. Die Großen wollen alle ran an den Thron. Matthias Reim, Andrea Berg. Sie erreicht schon mal die Top 3 und darf eröffnen.
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0: Tschüss.
1: Matthias Rein schafft's nicht an Helene Fischer vorbei. Helene ist einfach zu gut. Heute Nacht bleibt unser Siegersong noch eine weitere Woche. Nehmen wir jetzt einfach mit rein ins Wochenende. Liebe Grüße von mir, Deborah Sparber. Ich wünsche eine schöne Sommerzeit, schönes Wochenende und bis zur nächsten Runde. Machen Sie es gut.

0: 19 Uhr.
1: Land hat große Pläne für die Finchker Bahn. Bei der Fußball-WM wird heute um Platz 3 gespielt. Das Wetter bringt uns morgen zuerst Sonne und dann ein paar Gewitter. Ich bin Sabrina Fleischmann, guten Abend.
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1: In Glas wurde heute das 120-Jahr-Jubiläum der Finchker Bahn gefeiert. Seit der ersten Fahrt 1906 hat sie eine wechselvolle Geschichte hinter sich. Sie wurde zeitweise sogar stillgelegt und dann vom Land übernommen und 2005 wieder in Betrieb gesetzt mit Dieselzügen. Jetzt wird auf Elektro umgestellt, sagt Landeshauptmann Arno Kompatscher.
2: Jetzt schreiben wir diese Geschichte weiter mit der Elektrifizierung, mit neuem Rollmaterial. Aber wir blicken schon nach vorne in die Zukunft. Wir wollen, dass diese Bahn nicht nur nach Osten angebunden wird, sondern auch Richtung Westen, auch Anbindung an die Schweiz.
1: Das ist allerdings noch Zukunftsmusik. Schneller geht es in die andere Richtung. Ab Herbst sollen die Züge von Mals bis Bozen und nächstes Jahr dann bis Innsbruck durchfahren, ohne Umsteigen. Eine junge Motorradfahrerin aus Deutschland ist heute bei Burgais im oberen Finchgau tödlich verunglückt. Dabei sind zwei Motorräder und ein Auto zusammengeprallt. Der zweite Motorradfahrer aus Italien wurde schwer verletzt. Im Auto war eine Urlauberfamilie aus Frankreich mit Eltern und zwei kleinen Kindern. Sie wurden mittelschwer verletzt in das Krankenhaus von Schlanders eingeliefert. Ein tragischer Badeunfall hat sich in der Lombardei ereignet. Ein Mann ist im Fluss Adda ertrunken, weil er seinen vierjährigen Neffen aus dem Wasser retten wollte. Der Bub wurde in kritischem Zustand ins Krankenhaus eingeliefert. Der Onkel konnte nicht mehr gerettet werden. Und in Milano Marittima bei Ravenna ist ein vierjähriges Mädchen im Schwimmbad eines Hotels ertrunken. In Osttirol ist eine 74-jährige Frau nach einer Nacht im Freien gerettet worden. Sie hatte sich beim Wandern verirrt. Als sie nicht heimgekommen ist, hat ihre Tochter Alarm geschlagen. Daraufhin wurde eine Suchaktion gestartet. Am Vormittag wurde die Frau gefunden. Sie war stark unterkühlt und wurde ins Krankenhaus geflogen. Bei der Fußball-Weltmeisterschaft kämpfen England und Frankreich heute um den dritten Platz. Das Spiel wird um 23 Uhr unserer Zeit angepfiffen. Thomas Bremser berichtet.
3: Die Franzosen sind motiviert. Sie wollen Trainer Deschamps zum Abschied einen Sieg schenken. Und Kylian Mbappé hat noch gute Chancen, Torschützenkönig zu werden. Bislang steht er bei 8 Treffern, so wie Lionel Messi.
1: Das große Finale um den WM-Titel steigt dann morgen Abend zwischen Spanien und Argentinien. In der Formel 1 hat sich WM-Spitzenreiter Kimi Antonelli im Mercedes die Pole-Position für den großen Preis von Belgien gesichert. Beim Qualifying in Spa-Francorchamps hat er heute überlegen die Bestzeit erzielt, vor Max Verstappen im Red Bull Bull. Das Rennen beginnt morgen um 15 Uhr. Noch zum Radsport. Bei der Tour de France hat Titelverteidiger Tadej Pogacar heute die schwere Vogesen-Etappe gewonnen und damit seinen Vorsprung in der Gesamtführung weiter ausgebaut. Sonne und ein paar Wolken gibt's heute Abend. Die Aussichten für morgen hören Sie gleich.
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1: Die erste Regenfront und Gewitterfront ist Richtung Osten abgezogen. Es gibt noch letzte Regenschauer im Bustertal. Im Rest des Landes zeigt sich wieder die Sonne. Die aktuellen Abendtemperaturen: in Fahren werden 20 Grad gemessen, in Bozen sind es noch fast 27. Burgstall meldet 28, am Karabas sind es 16 und in Kaltern 19 Grad.
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